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0: Wir haben es auch jetzt schon kurz vor sechs hier am Freitag bei der Antenne. Ich bin Ella Diemig und ja, was soll ich sagen, das Wetter am gestrigen Feiertag war ja nicht so besonders. Heute können wir aber jetzt schon aufatmen. 12 Grad aktuell bei euch in Landau, genauso auch in Neustadt und in Speyer, da messen wir 13 Grad.
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3: Ich bin David Büchner. Es gibt weiter Kritik an den Plänen von Bundesgesundheitsministerin Nina Wagen zur Stabilisierung der Pflegeversicherung. Der grünen Gesundheitsexperte Janosch Dahmen sagte der deutschen Presseagentur, der größte Sparposten bestehe ausgerechnet darin, den Zugang zu Pflegeleistungen einzuschränken. Gleichzeitig würden Pflegebedürftige bei Eigenanteilen belastet und Kommunen müssten mit mehr Sozialhilfekosten rechnen. Der Präsident des Deutschen Städtetages Burkhard Jung sagte den Funke-Medien, dieser Entwurf dürfte so niemals den Bundestag passieren. Kreml-Chef Wladimir Putin hat die im Westen verbreiteten Warnungen vor einer russischen Gefahr und einem womöglichen Angriff Moskaus auf ein NATO-Land als Unsinn zurückgewiesen. Das sei eine bewusste Provokation, so Putin.
4: Putin warf dem Westen Desinformation vor, es gehe nur darum, vor den Bürgern höhere Verteidigungsausgaben zu rechtfertigen. Klar ist aber auch, dass Putin mit seinem Angriffskrieg gegen die Ukraine jedwedes Vertrauen im Westen verspielt hat. Bei dem Treffen hier in St. Petersburg mit Journalisten kritisierte er vor allem Deutschland für seine Waffenlieferungen an die Ukraine. Und er lobte die AfD, deren Vertreter sich hier beim Wirtschaftsforum für eine Wiederaufnahme von Gaslieferungen an Deutschland einsetzen. Aus St. Petersburg, Ulf Mauder.
3: Mit Streiks im Einzelhandel will die Gewerkschaft Verdi auch heute Druck in den laufenden Tarifverhandlungen machen. In verschiedenen Städten wie Berlin, Erfurt, Ingolstadt oder Saarbrücken sind Kundgebungen geplant. Für Kunden erwartet der Handelsverband jedoch keine großen Auswirkungen.
5: Ein Kompromiss im Tarifstreit ist weiter nicht in Sicht. Verdi fordert 7% mehr Geld für die Beschäftigten im Handel. Die Angebote der Arbeitgeber liegen noch deutlich darunter, auch wegen längerer Laufzeiten. Die Gewerkschaft spricht von einer Frechheit, zumal es den Konzern wirtschaftlich hervorragend gehe. Viele Beschäftigte wüssten aber gar nicht mehr, wie sie ihr tägliches Leben finanzieren sollen. Vor allem auch im Einzelhandel, wo besonders viele in Teilzeit arbeiten. Aus Berlin, Thomas Brockt.
3: Die Obduktion von Buckelwal Timmy am Strand der dänischen Insel Anholt ist am späten Abend beendet worden. Klar ist nun, der Wal ist wie vermutet ein Weibchen. Eine klare Todesursache konnte zunächst nicht festgestellt werden. Die Ergebnisse der Proben werden erst in den kommenden Monaten erwartet.
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6: Mit Maja Wendland, einen schönen Freitag. Mehr als die Hälfte der Erwachsenen in Neustadt und ganz Rheinland-Pfalz ist übergewichtig. Das zeigt der Mikrozensus 2025 des Statistischen Landesamtes. Demnach gelten rund 55% der Menschen ab 18 als übergewichtig. Besonders betroffen sind davon Männer. Die asiatische Tigermücke breitet sich im Landkreis Germersheim weiter aus. Der Bevölkerung wird deshalb geraten, mögliche Brutstätten auf privaten Grundstücken zu beseitigen. Problematisch ist die invasive Mückenart vor allem deshalb, weil sie tagesaktiv ist, aggressiv sticht und Krankheiten wie Dengue, Zika oder Chikungunya-Fieber übertragen kann.
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0: Heute heißt es aufatmen im Antenneland, denn die Regenfront ist vorbeigezogen. Wir bekommen sogar heute etwas Sonne ab. Gleich man sieht es auch ein bisschen draußen, ja, sie schlummert schon ein bisschen hinter den Wolken, aber das wird auch den ganzen Tag so bleiben. Die Temperaturen gehen auch hoch auf 20 bis 21 Grad.
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0: Aktuell keine Meldungen für euch am Morgen. Ich wünsche euch allen zusammen noch eine gute und sichere Fahrt.
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0: Und auch mit mir, Ella Dümek. Ja, man kennt's im Sommer, ja, wenn Sommer schön sommerlich draußen aussieht. Sie sind überall, sie brummen uns um die Ohren. Danach am nächsten Morgen oder auch 2 Sekunden später sticht's ein und dann hat man ordentlich die Juckung. Ja, das könnte auch jetzt langsam gefährlich werden, denn eine neue Art der Mücke breitet sich aus bei uns im Antenneland. Welche genau das ist und was wir dagegen machen können, dazu gleich mehr.

0: Nee. Hört ihr das? Oh, ich glaube, wir kennen das alle, wenn wir an einem schönen Sommerabend draußen sitzen. Das ist nicht nur unangenehm, wenn wir die Viecher um die Ohren haben, sondern kann auch ziemlich ernst werden. In den Gärten von Landau und Neustadt hat sich nämlich ein neuer Mitbewohner breit gemacht, die Tigermücke. Herr Dr. Christian Jestrabeck, Amtsarzt für den Landkreis Germersheim. Was macht die Tigermücke überhaupt so problematisch?
1: Das sind zwei Sachen, was die Art problematisch macht. Einmal das Stechverhalten, sie ist sehr aggressiv, also ist ein Lästling. Man sitzt nicht mehr gerne im Café, wenn die Tigermücke in der Nähe ist. Das haben, gibt's in Straßburg große Probleme mit. Und das zweite ist, sie ist ein potenzieller Krankheitsüberträger, man nennt das Vektor. Also es können sich Virenerkrankungen in dieser Mücke nach dem Stechen ansammeln. Und wenn das Mückenweibchen nochmal eine weitere Blutmahlzeit nimmt, also sticht nochmal, können die Viren auf den dann gestochenen weiteren Menschen übertragen werden.
0: Okay, das hört sich ja wirklich gar nicht gut an. Wird die Tigermücke irgendwann von alleine verschwinden oder müssen wir uns langfristig auf sie einstellen?
1: Ja, die Mücke ist da. Sie hat hier ideale Brut- und Lebensbedingungen und sie wird von alleine auf keinen Fall mehr gehen. Mein Appell wäre nur, man muss es ihr so unangenehm wie möglich machen, dass sie sich so wenig wie irgend möglich ausbreiten kann.
0: Okay, das hört sich eher weniger gut an. Dirk Reichle hier bei mir, Wissenschaftler und Direktor der CAPS. Was können die Bürger denn gegen die Tigermücke tun?
2: Ja, also Brutstättenvermeidung, das ist letztendlich das Stichwort. Ja? Also die Masse sind Brutstätten, wo man Sachen unbedacht liegen lässt im Garten, die dann im Prinzip, wenn es regnet, sich mit Wasser füllen können und dann als Brutstätten dienen können. Das ist das eine. Und das andere sind natürlich im Prinzip Brutstätten vermeiden im Sinne von, dass ich sie abdecke, ja? Dass ich eben, dass die Tigermücke, das Weibchen eben keine Eier ablegen kann.
0: Heißt also, schon ein bisschen Aufmerksamkeit im Garten und darauf zu achten, wo sich Wasser ansammeln könnte, dürfte den kleinen Plagegeist schon ausbremsen. Und ein kleiner Tipp von mir, wenn ihr eine Tigermücke seht, lieber schnell wegrennen, denn weiter als 200 Meter kann sie sowieso nicht fliegen.

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1: Mit Maja Wendland, einen schönen Freitag. Die asiatische Tigermücke breitet sich im Landkreis Germersheim weiter aus. Nach Angaben von Experten lassen sich die Tiere nur eindämmen, wenn mögliche Brutstätten auf privaten Geländen von Bürgern beseitigt werden. Wieso die Tigermücke so problematisch ist? Jetzt vom Amtsarzt für den Kreis Germersheim, Herr Dr. Christian Jestrabeck.
2: Einmal, weil es ein Lästling ist, es schädigt einen schon oder es nimmt einem den freien Zeitspaß. Das ist ja auch schon bei der ganz bekannten Stechmücke so, an die Rheinschnake im Freizeitverhalten. Das zweite, eben die Übertragung von diesen doch besorgniserregenden, sehr schwer verlaufenden Erkrankungen wie Chikungunya, Dengue und noch nicht aktuell, aber denkbar Zika-Viren.
1: Mehr als die Hälfte der Erwachsenen in Neustadt und ganz Rheinland-Pfalz ist übergewichtig. Das geht aus den Erstergebnissen des Mikrozensus 2025 hervor. Demnach gelten laut Statistischem Landesamt rund 55% der Menschen ab 18 Jahren als übergewichtig. Besonders häufig betroffen sind Männer. Außerdem steigt der Anteil von Übergewichtigen mit zunehmendem Alter an. Untergewicht kommt dagegen deutlich seltener vor. Nur gut 2% der Erwachsenen in Rheinland-Pfalz gelten als untergewichtig. Bei Kontrollen von Zweiradfahrern in Landau hat die Polizei mehrere Verstöße festgestellt. Laut Polizei wurden im Rahmen der europaweiten Kontrollwoche ein E-Scooter-Fahrer ohne Versicherungsschutz angehalten. Ein weiterer E-Scooter-Fahrer versuchte vor einer Kontrolle zu flüchten. Gegen ihn wird nun wegen des Verdachts auf Drogenkonsum im Straßenverkehr ermittelt. Auf der B9 bei Speyer kommt es aktuell zu Verkehrseinschränkungen. Grund sind neue Risse an einer Brücke über der L528. Laut LBM Speyer darf die Brücke nur noch mit 50 km/h befahren werden. Außerdem gilt für Lkw ein Mindestabstand von 50 Metern. Die Maßnahmen sind vorläufig, bis weitere Untersuchungen zum Zustand der Brücke vorliegen. Und das Beste kommt zum Schluss. In Annweiler startet zum 5. Mal die Eventreihe Eine kleine Stadtmusik. Heute geht es los mit Jazz und Fusion. Gerne mehr davon.
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4: Heute ist Ausatmen oder Aufatmen das Motto, denn es wird zum Glück den ganzen Tag über trocken sein. Das Gegenteil von gestern, die Höchstwerte um die 20 bis 21 Grad in einem Sonne-Wolken-Mix, meistens eher ein Wolken-Wolken-Mix, aber trotzdem bleibt es eher ruhig.
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4: Es sieht auch gut aus auf den Straßen. Habt ihr was gesehen? Staus, Blitzer oder Gefahrenmeldungen? Klingelt super gerne durch. Schickt eine WhatsApp an die 06341 94 8 94 8 und noch eine gute Fahrt.
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4: Mit mir Ella Dümek und jetzt auch mit Shawn Mendes, YYY. Meghan Trainor ist auch mit dabei, Dear Future Husband und jetzt The Lumineers, Ho Hey.
6: Oh.

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1: 5. Juni 2015. Meghan Trainor steigt mit Dear Future Husband in die Charts ein. Meghan Trainor wird 1993 auf Nantucket Island, einer Atlantikinsel vor den USA, geboren. Ihre Familie ist sehr musikalisch. Den ganzen Tag läuft irgendwo irgendwelche Musik. Jeder spielt mindestens ein Instrument und sie treten sogar zusammen auf den Stadtfesten der Umgebung auf. Die kleine Meghan sticht aber selbst in dieser musikalischen Familie heraus. Mit 6 steht sie zum ersten Mal ganz vorne auf der Bühne und genießt das Rampenlicht. Mit 11 schreibt sie ihren ersten eigenen Song. In den nächsten Jahren nimmt sie an diversen Songwriting-Wettbewerben teil und zieht immer mindestens ins Finale ein. Bis dann 2014 ihre erste Single direkt zum Hit wird. Because you know I'm all about that bass, no trouble. 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Und auch die anderen Singles von ihrem ersten Album werden große Nummern. So auch die hier, Dear Future Husband.

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0: Und sowas haben wir auch schon kurz vor 7. Ihr hört die Antenne. Ich bin Ella Düme. Guten Morgen. Und ja, es ist gleich geblieben mit den Temperaturen. Aktuell bei euch in Annweiler 11 Grad, in Weingarten sind es 13. Und bei euch in Großfischling, da messen wir 12 Grad.
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3: Ich bin Babette Büchner. Die Pläne, mit denen die Kassen der Pflegeversicherung wieder gefüllt werden sollen, stoßen weiter auf Kritik. Der grünen Gesundheitsexperte Janosch Dahmen sagte der deutschen Presseagentur, der größte Sparposten bestehe ausgerechnet darin, den Zugang zu Pflegeleistungen einzuschränken.
4: Für den grünen Politiker steht fest, vor allem Pflegebedürftige und deren Angehörige werden belastet und auf Kommunen kämen höhere Kosten zu. Der Deutsche Städtetag hat gegen die Reformpläne bereits protestiert, genauso wie Pflegeverbände. Hintergrund: In der Pflege fehlen Milliarden. Deshalb plant die Bundesgesundheitsministerin nun unter anderem Einschränkungen für Heimbewohner und deren Familien sowie höhere Beiträge für Kinderlose. Claudia Wächter, Nachrichtenredaktion.
3: Beim Internationalen Wirtschaftsforum in St. Petersburg hat Kreml-Chef Wladimir Putin eine Pressekonferenz für ausländische Nachrichtenagenturen gegeben. In seinen Antworten zeigte er sich für seinen Krieg gegen die Ukraine weiter siegesgewiss. Parallel dazu bot ihm der ukrainische Präsident Selenskyj in einem offenen Brief direkte Friedensgespräche in einem Drittstaat an. Als Antwort wiederholte der Kreml sein altes Angebot für Verhandlungen in Moskau. Deutsche Autohersteller verlieren beim Umsatz im Vergleich zur internationalen Konkurrenz. Nach Zahlen der Beratungsgesellschaft EY ging ihr Umsatz von Januar bis März um 4,3% zurück. Bei Automarken aus anderen Ländern gab es dagegen ein Plus.
5: Die europäischen Konkurrenten Stellantis und Renault steigerten ihren Umsatz um 6,7%. Deutlich zulegten auch US- und japanische Hersteller. Wie die deutschen Autobauer weniger Umsatz verzeichneten chinesische Marken. Der Rückgang ist aber nicht so deutlich. EY schließt aus diesen Zahlen, VW, Mercedes und die anderen deutschen Hersteller haben ihre strukturellen Probleme noch immer nicht gelöst, also den Umstieg auf E-Autos, wegbrechende Märkte in China und den USA und teure Überkapazitäten. Jan-Henner Reitze, Nachrichtenredaktion.
3: Die Obduktion von Buckelwal Timmy am Strand der dänischen Insel Anholt ist am späten Abend beendet worden. Warum der Wal gestorben ist, haben die Experten dabei nicht herausgefunden. Es seien keine Verletzungen zu erkennen gewesen, auch wurden keine Netze im Magen oder Maul gefunden. Nach der Untersuchung steht aber fest, dass Timmy wie vermutet ein Buckelwalweibchen war.
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6: Mit Maja Wendland, einen schönen Freitag. Die asiatische Tigermücke breitet sich im Landkreis Germersheim weiter aus. Der Bevölkerung wird deshalb geraten, mögliche Brutstätten auf privaten Grundstücken zu beseitigen. Problematisch ist die invasive Mückenart vor allem deshalb, weil sie tagesaktiv ist, aggressiv sticht und Krankheiten wie Dengue, Zika oder Chikungunya-Fieber übertragen kann. Mehr als die Hälfte der Erwachsenen in Neustadt und ganz Rheinland-Pfalz ist übergewichtig. Das zeigt der Mikrozensus 2025 des Statistischen Landesamtes. Demnach gelten rund 55% der Menschen ab 18 als übergewichtig. Besonders betroffen sind davon Männer.
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0: Ja, wir können aufatmen. Heute nicht so stürmisch, wie es gestern war. Die Sonne kommt das ein oder andere Mal mehr raus. Im Sonne-Wolken-Mix sind wir eigentlich den ganzen Tag und die Temperaturen, ja nein, nicht sonderlich sommerlich, aber trotzdem angenehm, 20 bis 21 Grad.
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0: Keine Meldungen für euch, allen zusammen aber noch eine gute und sichere Fahrt.
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0: Und auch mit mir, Ella Dümig. Ja, es ist ein Ort, den viele Menschen vielleicht nicht auf dem Radar haben, die aber wirklich helfen. Den Menschen, die es nicht selbst machen können. Bethesda spreche ich jetzt gleich mit Leuten aus Landau, wie es genau da so ist.

0: Es gibt viele Menschen zwischen Neustadt und Wörth, die auch etwas mehr Hilfe gebrauchen. Und deswegen liegt in Landau mitten ein Ort, an dem Inklusion nicht nur ein Schlagwort ist, sondern jeden Tag gelebt wird. Im Bethesda wohnen Menschen mit Behinderungen in verschiedenen Wohngruppen, die von anpackenden Mitarbeitenden unterstützt werden. Wir möchten mal einen Blick in eure wichtige Arbeit bekommen. Deswegen sprechen wir jetzt mit Eva, Leiterin des Fachdienstes. Was machst du denn gerne an deinem Job so?
1: Ich mache im Grunde genommen alles gern, weil man mit ganz vielen Menschen zu tun hat. Ob das jetzt Mitarbeiter sind oder die Menschen, die hier wohnen bzw. Beschäftigt werden in der Tagesförderstelle, Tagesstruktur. Man hat einfach mit sehr vielen Leuten zu tun und das macht Spaß.
0: Wie sieht es denn aus? Wie sieht so ein guter Arbeitstag in der Praxis aus? Das besprechen wir mit Melissa. Sie ist studentische Aushilfe in der Behindertenhilfe im Bethesda.
2: Wenn auf jeden Fall genug Personal da ist, um auch schöne Dinge zu machen, also natürlich lebenserhaltende Dinge wie Pflege und so weiter, sind da Grundvoraussetzungen und dann aber halt sowas wie Ausflüge oder mal ein Spaziergang oder einfach kleine zwischenmenschliche Situationen, die das Leben irgendwie lebenswert machen.
0: Melissa, und was bedeutet der Job für dich persönlich als Mensch?
2: Es ist irgendwie eine große Ehre, weil man Menschen durch die Höhen und Tiefen des Lebens begleiten darf, was auch mit viel Verantwortung verbunden ist, aber gleichzeitig macht es total viel Spaß und man wächst auch irgendwie sehr über sich hinaus, weil man sich nochmal irgendwie von einer ganz anderen Seite auch kennenlernt.
0: Ob beim Wohnen, Arbeiten oder in der Freizeit, Inklusion lebt davon, dass alle mitmachen.

0: Perfekt.
1: Gleich auch schon 7:19. Und Go West, Pet Shop Boys, gibt's gleich hier am Freitagmorgen bei der Antenne.
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1: Mit Maja Wendland, einen schönen Freitag. Mehr als die Hälfte der Erwachsenen in Neustadt und ganz Rheinland-Pfalz ist übergewichtig. Das geht aus den Erstergebnissen des Mikrozensus 2025 hervor. Demnach gelten laut Statistischem Landesamt rund 55% der Menschen ab 18 Jahren als übergewichtig. Besonders häufig betroffen sind Männer. Außerdem steigt der Anteil von Übergewichtigen mit zunehmendem Alter an. Untergewicht kommt dagegen deutlich seltener vor. Nur gut 2% der Erwachsenen in Rheinland-Pfalz gelten als untergewichtig. Die asiatische Tigermücke breitet sich im Landkreis Germersheim weiter aus. Nach Angaben von Experten lassen sich die Tiere nur eindämmen, wenn mögliche Brutstätten auf privaten Geländen von Bürgern beseitigt werden. Wieso die Tigermücke so problematisch ist? Jetzt vom Amtsarzt für den Kreis Germersheim, Herr Dr. Christian Jestrabeck.
2: Einmal, weil es ein Lästling ist, es schädigt einen schon oder es nimmt einem den freien Zeitspaß. Das ist ja auch schon bei der ganz bekannten Stechmücke so, an die Rheinschnake, im Freizeitverhalten. Das zweite, eben die Übertragung von diesen doch besorgniserregenden, sehr schwer verlaufenden Erkrankungen wie Chikungunya, Dengue und noch nicht aktuell, aber denkbar Zika-Viren.
1: Auf der B9 bei Speyer kommt es aktuell zu Verkehrseinschränkungen. Grund sind neue Risse an einer Brücke über der L528. Laut LBM Speyer darf die Brücke nur noch mit 50 km/h befahren werden. Außerdem gilt für Lkw ein Mindestabstand von 50 Metern. Die Maßnahmen sind vorläufig, bis weitere Untersuchungen zum Zustand der Brücke vorliegen. Bei Kontrollen von Zweiradfahrern in Landau hat die Polizei mehrere Verstöße festgestellt. Laut Polizei wurden im Rahmen der europaweiten Kontrollwoche ein E-Scooter-Fahrer ohne Versicherungsschutz angehalten. Ein weiterer E-Scooter-Fahrer versuchte vor einer Kontrolle zu flüchten. Gegen ihn wird nun wegen des Verdachts auf Drogenkonsum im Straßenverkehr ermittelt. Und das Beste kommt zum Schluss. Die Polizeidirektion Haslauch hat einen neuen Leiter, Jens Völlinger. Er wurde nun offiziell in sein Amt eingeführt, das er bereits zum 1. Mai übernommen hat. Herzlichen Glückwunsch.
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4: Oh, jetzt kann es doch vereinzelt örtlich noch mal ein bisschen nasser werden. Ich kann euch sagen, restlicher Tag sieht eigentlich komplett trocken aus. Wolke-Sonne-Mix oder Wolke-Wolke-Mix, wie man es sehen will. 20 bis 21 Grad Maxi-Werte, also ein bisschen angenehmer als gestern wenigstens.
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4: Achtung auf der B272 Landau Richtung Schwegenheim. Da ist zwischen dem Kreisverkehr Hochstadt und Weingarten in beiden Richtungen gesperrt wegen einem LKW-Unfall. Da solltet ihr auf jeden Fall gut aufpassen.
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4: Und auch mit mir, Ella Dümig, jetzt auch gleich mit Adele, Easy on Me und gleich Lady Gaga, The Dead Dance hier um 7.34 Uhr am Freitagmorgen.

7.41 Uhr. Jo, seid da gut drauf hier am Freitagmorgen. Ich bin ehrlich, ich kann nicht so gut Pfälzisch. Liegt aber auch daran, dass Pfälzisch, finde ich, auch bei uns oder Pelsisch jetzt gar nicht mehr so häufig von jungen Menschen gesprochen wird. Es wird ja auch nicht beigebracht, sagen wir mal, Großeltern haben es noch, aber wenn man vielleicht nicht so viel Kontakt mit denen hat, dann ist es hier jetzt auch schwierig, zwischen Landau und Neustadt noch ein bisschen auf die pfälzische Sprache aufmerksam zu werden. Jetzt macht aber nicht hier in Rheinland-Pfalz oder in der Pfalz eine Schule oder mehrere Schulen etwas ganz Verrücktes, sondern in Niedersachsen, da will jetzt eine Oberschule ein Plattdeutschkurs, also Plattdeutsch als zweite reguläre Fremdsprache einführen. Soll ab kommendem Schuljahr soweit sein. Zum Beispiel wird es dann für Leute, die Französisch nicht mögen, möglich sein, Plattdeutsch zu lernen. Es soll im Norden halt einfach wieder ein bisschen mehr gefördert werden. Da ist ja schon was ganz anderes ist Plattdeutsch. Ich weiß nicht, ob ihr es schon mal gehört habt. Ich fand es echt ganz, ganz wilde Sprache. Es muss jetzt nur noch drauf gewartet werden, dass das Kulturministerium die haben es jetzt genehmigt, Kulturministerium in Hannover, die haben es genehmigt. Und ja, es wird dann ab kommendem Schuljahr angeboten, Plattdeutsch. Wie würdet ihr es finden, wenn man Pelzisch in der Pfalz hier anbieten würdet? Also ich fänd's crazy. Naja, gut, jetzt geht's weiter hier mit dem Antenne Supermix. Auf Hochdeutsch oder Hochenglisch.

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0: War auch schon kurz vor 8, Laurel Habit hier im Antenne Supermix. Ja, und es wird doch noch ein bisschen ungemütlicher. Trotzdem aber 14 Grad in Gimmeldingen, genauso viel in Kandel und bei euch in Zeiskamp. Ja, da messen wir auch 14 Grad.
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3: Ich bin Babit Büchner. Außenminister Johann Wartefuhl hat den russischen Präsidenten Wladimir Putin eindringlich zu Verhandlungen über eine Friedenslösung in der Ukraine aufgerufen. Dabei sollten Deutschland und die EU mit am Tisch sitzen, so Wartefuhl. Hintergrund ist das Angebot des ukrainischen Präsidenten Selenskyj, sich direkt mit Putin zu treffen.
4: Setzen wir uns zusammen, klären die Schlüsselfragen, beenden den Krieg, schreibt Selenskyj in einem offenen Brief. Möglicher Ort solch eines Treffens könnte die Schweiz oder die Türkei sein, heißt es weiter. Kreml-Chef Putin meinte dazu nur lapidar, der ukrainische Präsident könne ja nach Moskau kommen und gibt sich gleichzeitig siegessicher. Doch er gerät immer stärker unter Druck, auch weil immer mehr russische Zivilisten den Krieg hautnah spüren und die russische Wirtschaft mittlerweile den Bach runtergeht. Claudia Wächter, Nachrichtenredaktion.
3: Die Kritik an den Pflegereformplänen von Bundesgesundheitsministerin Nina Wagen reißt nicht ab. Mecklenburg-Vorpommerns Ministerpräsidentin Manuela Schwesig sprach gegenüber dem Portal Politico etwa von einem Belastungspaket. Rückendeckung bekommt Wagen hingegen von Unionsfraktionschef Jens Spahn. Er sagte in der ARD, niemand kürze gerne Leistungen, aber die Pflegeversicherung sei schlicht und ergreifend pleite. Mit Streiks im Einzelhandel will die Gewerkschaft Verdi auch heute Druck in den laufenden Tarifverhandlungen machen. In verschiedenen Städten wie Berlin, Erfurt oder Saarbrücken sind Kundgebungen geplant. Für Kunden erwartet der Handelsverband keine größeren Auswirkungen.
5: Ein Kompromiss im Tarifstreit ist weiter nicht in Sicht. Verdi fordert 7% mehr Geld für die Beschäftigten im Handel. Die Angebote der Arbeitgeber liegen noch deutlich darunter, auch wegen längerer Laufzeiten. Die Gewerkschaft spricht von einer Frechheit, zumal es den Konzern wirtschaftlich hervorragend gehe. Viele Beschäftigte wüssten aber gar nicht mehr, wie sie ihr tägliches Leben finanzieren sollen. Aus Berlin, Thomas Brockt.
3: Fanartikel sind vor der Fußball-WM besonders gefragt. Experten zufolge sind dabei gerade jetzt viele gefälschte Trikots im Umlauf. Wie hoch der Schaden ist, lässt sich nach Angaben des Markenverbands dabei nicht abschätzen, weil der Verkauf nicht erfasst wird. Eine YouGov-Umfrage zeigt, fast jeder Fünfte in Deutschland hat schon mindestens einmal ein Fußballtrikot gekauft, bei dem es sich vermutlich nicht um ein Originalprodukt handelte.
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6: Mit Maja Wendland, einen schönen Freitag. Mehr als die Hälfte der Erwachsenen in Neustadt und ganz Rheinland-Pfalz ist übergewichtig. Das zeigt der Mikrozensus 2025 des Statistischen Landesamtes. Demnach gelten rund 55% der Menschen ab 18 als übergewichtig. Besonders betroffen sind davon Männer. Die asiatische Tigermücke breitet sich im Landkreis Germersheim weiter aus. Der Bevölkerung wird deshalb geraten, mögliche Brutstätten auf privaten Grundstücken zu beseitigen. Problematisch ist die invasive Mückenart vor allem deshalb, weil sie tagesaktiv ist, aggressiv sticht und Krankheiten wie Dengue, Zika oder Chikungunya-Fieber übertragen kann.
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0: Ja, was soll man sagen? Es ist doch jetzt noch am Morgen ungemütlicher. Vereinzelt kann es örtlich jetzt noch ein bisschen regnen. Das lässt aber nach Richtung Vormittag, Mittag und Nachmittagabend. Da bleibt es voraussichtlich trocken. Sonne-Wolken-Mix bekommen wir. Also jetzt nicht die knalle Sonne, aber trotzdem wenigstens ein bisschen was. Und dabei die Temperaturen gehen hoch. Hoch auf 20 bis 21 Grad.
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0: Achtung, immer noch auf der B272 Landau Richtung Schwegenheim. Zwischen dem Kreisverkehr Hochstadt und Weingarten ist in beiden Richtungen gesperrt aktuell. Da wird nämlich ein LKW-Unfall abgebaut. Wenn ihr was habt, noch Stausblitzer oder Gefahrenmeldungen, klingelt super gerne durch. Schickt eine WhatsApp 06341 94 8 94 8. gute Fahrt.
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0: Ich glaube, es gibt aktuell so zwei Sportbubbles, die es gibt. So die, die sich total auf die Fußball-WM freuen, nur noch daran denken, nur noch an die DFB-Jungs und an die, die jetzt aktuell noch in einem sehr krassen Event drin sind, und zwar Tennis. Bisschen verborgen, finde ich, unter den ganzen Nachrichten zu der WM. Aber was für uns heute vielleicht spannend sein könnte...

0: Wirklich alle in Landau und Neustadt reden gerade über diese eine Sportart. Na klar, Fußball, die WM steht auch an, die Supermärkte sind mit Fanartikel geschmückt. Dabei geht's jetzt aber um eine ganz andere Sportart, die gerade richtig rund geht. Mein Kollege Freddy ist bei mir. Um was geht's denn überhaupt hier?
1: Hello, ja, es geht um eine Sportart, die so ein bisschen mit ihrem Image zu kämpfen hat. Tennis, spätestens seit Boris Becker und Steffi Graf, ist in Deutschland auch ein ganz großes Thema. In den letzten Jahren aber so ein bisschen irgendwie vom Gefühl her in Vergessenheit geraten. Mhm. Jetzt könnte ein deutscher Star den Tennissport wieder so richtig beleben, nämlich Alexander Zverev. Seit Jahren zählt er zur Top 3 der Weltrangliste. Für den ganz großen Sprung hat es bei ihm bis jetzt aber noch nicht gereicht.
0: Und der könnte jetzt endlich kommen, oder was?
1: Ja, genau. Trotz über 40 Teilnahmen hat Zverev in seiner Karriere nämlich noch keines der ganz großen Turniere, auch Grand Slams genannt, gewinnen können. Jetzt stehen die Chancen wohl aber so gut wie noch nie zuvor. Aktuell laufen nämlich die French Open. Zverev steht heute mal wieder im Halbfinale. Aber es gibt gute Nachrichten, nachdem Top-Favoriten wie Novak Djokovic, Jannik Sinner oder auch Carlos Alcaraz früh ausgeschieden oder verletzungsbedingt gar nicht erst angetreten sind, zählt Zverev jetzt hochoffiziell zu den Titelfavoriten.
0: Okay, na dann drücken wir mal ganz fest die Daumen. Aber wenn wir schon mal beim Thema Tennis sind, ich habe gehört, eine absolute Tennis-Ikone, die gibt jetzt ihr Comeback, oder?
1: Oh ja, das stimmt. Serena Williams, die wohl beste Tennisspielerin jemals, hat nach 4 Jahren Karriereende wieder genug von der Frührente und will es mit mittlerweile 44 Jahren noch einmal so richtig wissen. Vorerst tritt sie im Doppel mit einer 19-jährigen Kanadierin an. Aber auch ein Solo-Auftritt wird jetzt schon spekuliert. Also das könnte den Tennis auf jeden Fall wieder volle Kanne beleben.
0: Oh wow, also wir bleiben da auf jeden Fall up to date. Erstmal müssen wir aber natürlich Zverev die Daumen drücken. Heute im French Open Halbfinale.

0: 8:19 Uhr. Und gleich gibt's Back to You von Lost Frequencies. Hier im Antenne Supermix.
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1: Mit Maja Wendland, einen schönen Freitag. Die asiatische Tigermücke breitet sich im Landkreis Germersheim weiter aus. Nach Angaben von Experten lassen sich die Tiere nur eindämmen, wenn mögliche Brutstätten auf privaten Geländen von Bürgern beseitigt werden. Wieso die Tigermücke so problematisch ist? Jetzt vom Amtsarzt für den Kreis Germersheim, Herr Dr. Christian Jestrabeck.
2: Einmal, weil es ein Lästling ist, es schädigt einen schon oder es nimmt einem den freien Zeit Spaß. Das ist ja auch schon bei der ganz bekannten Stechmücke so, an die Rheinschnake im Freizeitverhalten. Und das Zweite, eben die Übertragung von diesen doch besorgniserregenden, sehr schwer verlaufenden Erkrankungen wie Chikungunya, Dengue und noch nicht aktuell, aber denkbar Zika-Viren.
1: Mehr als die Hälfte der Erwachsenen in Neustadt und ganz Rheinland-Pfalz ist übergewichtig. Das geht aus den Erstergebnissen des Mikrozensus 2025 hervor. Demnach gelten laut Statistischem Landesamt rund 55% der Menschen ab 18 Jahren als übergewichtig. Besonders häufig betroffen sind Männer. Außerdem steigt der Anteil von Übergewichtigen mit zunehmendem Alter an. Untergewicht kommt dagegen deutlich seltener vor. Nur gut 2% der Erwachsenen in Rheinland-Pfalz gelten als untergewichtig. Bei Kontrollen von Zweiradfahrern in Landau hat die Polizei mehrere Verstöße festgestellt. Laut Polizei wurden im Rahmen der europaweiten Kontrollwoche ein E-Scooter-Fahrer ohne Versicherungsschutz angehalten. Ein weiterer E-Scooter-Fahrer versuchte vor einer Kontrolle zu flüchten. Gegen ihn wird nun wegen des Verdachts auf Drogenkonsum im Straßenverkehr ermittelt. Auf der B9 bei Speyer kommt es aktuell zu Verkehrseinschränkungen. Grund sind neue Risse an einer Brücke über der L528. Laut LBM Speyer darf die Brücke nur noch mit 50 km/h befahren werden. Außerdem gilt für Lkw ein Mindestabstand von 50 Metern. Die Maßnahmen sind vorläufig, bis weitere Untersuchungen zum Zustand der Brücke vorliegen. Und das Beste kommt zum Schluss. In Annweiler startet zum 5. Mal die Eventreihe Eine kleine Stadtmusik. Heute geht es los mit Jazz und Fusion. Gerne mehr davon.
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4: Jetzt hat es sich auch ein bisschen beruhigt draußen. Es ist ein bisschen bewölkt. Die Sonne ist ein wenig auch draußen. Das bleibt auch heute den ganzen Tag so. Meistens aber mehr Wolken am Himmel als Sonne. Die Temperaturen gehen hoch auf 20 bis 21 Grad. Also bleibt es eher mild, nicht sommerlich.
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4: Die B272 habe ich für euch Landau Richtung Schwegenheim. Die ist zwischen dem Kreisverkehr Hochstadt und Weingarten in beiden Richtungen immer noch gesperrt. Da ist nämlich ein LKW-Unfall passiert. Also solltet ihr das lieber umfahren und aufpassen.
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4: Und auch mit mir Ella Dümig, jetzt hier mit Rihanna und Mickey Echo mit Stay, danach Fastboy, Nothing Less Forever. Wir haben es 8:34 Uhr, einen wunderschönen Freitag, kommt gut durch den Arbeitsalltag heute noch. Nicht mehr lange und dann ist auch schon Wochenende.

Fast Boy, Nothing Lasts Forever hier um 8.40 Uhr bei der Antenne. Und ja, ich glaube, wir kennen ja viele schöne Immobilien hier in Lande. Und Neustadt ist ja auch bei unserer Natur und Landschaft ja eigentlich schon, die Landschaft ist schon die schöne Immobilie. Aber stellt euch mal vor, es gibt ein Gebäude mitten auf der Ostsee. Ja, ist kein Scherz, eine alte DDR-Militärstation vor Rügen. Gibt es immer noch, ist die Schilder einfach auf dem Meer, wirklich einfach bis ins Leben. Osterfilm heißt diese Immobilie und die wurde jetzt ersteigert und zwar für 60.000 Euro. Also ich finde, eigentlich geht das ja noch vollkommen für so eine besondere Immobilie und zwar von einem österreichischen Unternehmer, MacCube heißt es, der sich für Fertighäuser spezialisiert. Und der möchte dadurch vielleicht auch eine touristische und kulturelle Stätte machen, also dass Leute das besuchen können und anschauen, weil bis jetzt ist es eher marode und ein Lost Place sozusagen. 20 Angebote gab es. Vom Mindestgebot lag bei 39.000 Euro und wie gesagt, 60.000 war dann der Endpreis. Finde ich crazy. 60.000 Euro für ein altes DDR, für eine alte DDR-Militärstation. Kann man schon mal machen. Und ich glaube, wenn man das richtig aufwertet, da wird auch ganz ordentlich Menschen sich das gerne angucken. Naja, gut. Jetzt geht's auch ein bisschen weiter. Weg von Häusern und Immobilien mit dem Antenne Supermix.

0: Madonna Like a Virgin hier um 8.47 Uhr. Und gleich gibt's Bruno Mars mit Locked Out of Heaven.
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0: Und somit haben wir es auch schon kurz vor neun. Ihr hört die Antenne mit mir, Ella Dümig. Und ja, es ist immer noch gleich, die Temperaturen. Aktuell in Neustadt messen wir 14 Grad, genauso auch in Landau. Und in Speyer sind es 15 Grad.
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0: Und gleich auch noch mal mehr zum Wetter nach den Nachrichten.
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3: Ich bin David Büchner. Außenminister Johann Wadephul hat den russischen Präsidenten Wladimir Putin eindringlich zu Verhandlungen über eine Friedenslösung in der Ukraine aufgerufen, unter Beteiligung der Europäer. Alle würden sehen, dass der Konflikt in der Phase sei, die danach schreie, beendet zu werden, so der Minister. Der ukrainische Präsident Selenskyj hatte Putin zuvor ein direktes Treffen vorgeschlagen, in der Schweiz, der Türkei oder einem arabischen Staat. Die Pläne, mit denen die Kassen der Pflegeversicherung wieder gefüllt werden sollen, stoßen weiter auf Kritik. Der grünen Gesundheitsexperte Janosch Dahmen sagte der deutschen Presseagentur, der größte Sparposten bestehe ausgerechnet darin, den Zugang zu Pflegeleistungen einzuschränken.
4: Für den grünen Politiker steht fest, vor allem Pflegebedürftige und deren Angehörige werden belastet und auf Kommunen kämen höhere Kosten zu. Der Deutsche Städtetag hat gegen die Reformpläne bereits protestiert, genauso wie Pflegeverbände. Hintergrund: in der Pflege fehlen Milliarden. Deshalb plant die Bundesgesundheitsministerin nun unter anderem Einschränkungen für Heimbewohner und deren Familien sowie höhere Beiträge für Kinderlose. Claudia Wächter, Nachrichtenredaktion.
3: Deutsche Autohersteller verlieren beim Umsatz im Vergleich zur internationalen Konkurrenz. Nach Zahlen der Beratungsgesellschaft EY ging ihr Umsatz von Januar bis März um 4,3% zurück. Bei Automarken aus anderen Ländern gab es dagegen ein Plus.
5: Die europäischen Konkurrenten Stellantis und Renault steigerten ihren Umsatz um 6,7%. Deutlich zulegten auch US- und japanische Hersteller. Wie die deutschen Autobauer weniger Umsatz verzeichneten chinesische Marken. Der Rückgang ist aber nicht so deutlich. EY schließt aus diesen Zahlen, VW, Mercedes und die anderen deutschen Hersteller haben ihre strukturellen Probleme noch immer nicht gelöst, also den Umstieg auf E-Autos, wegbrechende Märkte in China und den USA und teure Überkapazitäten. Jan-Henner Reitze, Nachrichtenredaktion.
3: Mit Rock am Ring und Rock im Park starten heute die ersten großen Musikfestivals des Sommers. Die Veranstalter erwarten bei Rock am Ring am Nürburgring in der Eifel etwa 90.000 Musikfans. Bei Rock im Park in Nürnberg sollen es 80.000 werden. Beide Festivals sind komplett ausverkauft.
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6: Mit Maja Wendland, einen schönen Freitag. Die asiatische Tigermücke breitet sich im Landkreis Germersheim weiter aus. Der Bevölkerung wird deshalb geraten, mögliche Brutstätten auf privaten Grundstücken zu beseitigen. Problematisch ist die invasive Mückenart vor allem deshalb, weil sie tagesaktiv ist, aggressiv sticht und Krankheiten wie Dengue, Zika oder Chikungunya-Fieber übertragen kann. Mehr als die Hälfte der Erwachsenen in Neustadt und ganz Rheinland-Pfalz ist übergewichtig. Das zeigt der Mikrozensus 2025 des Statistischen Landesamtes. Demnach gelten rund 55% der Menschen ab 18 als übergewichtig. Besonders betroffen sind davon Männer.
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0: Es bleibt voraussichtlich den ganzen Tag über trocken, aber so warm wird es auch nicht. 20 bis 21 Grad Maxi-Werte, also noch ein paar Grätschen kommen noch drauf auf die aktuellen 14 bis 15 Grad. Ja, wie gesagt, Sonne-Wolken-Mix, manchmal mehr Sonne, manchmal mehr Wolken, aber wenn wir ehrlich sind, gibt es eher die Wolkenfront heute.
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0: Es sieht gut aus aktuell auf den Straßen im Antenneland. Habt ihr was gesehen? Staus, Blitzer oder Gefahrenmeldungen? Klingelt super gerne durch. Schickt eine WhatsApp 06341 94 8 94
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0: gut mit mir, Ella Dümig. Jetzt gleich mit Rick Springfield, Celebrate Youth. Und ihr hört schon Nico Santos, Topic Fireball, DML für Body.

Und somit haben wir es auch schon 9.11 Uhr. Ja, es wird ein spannendes Wochenende, ja. Nicht nur, weil ganz viel ansteht bei uns. Obergässer zum Beispiel in Edenkoben ist es. Und auch in Neustadt wird das Friedrichstraßenfest gefeiert. Landau natürlich auch wieder am Start mit ganz vielen Events. Aber was am Montag wir uns auch freuen können, was sehr interessant sein wird, ist eine Bundeswehrübung in Offenbach wieder. Wird stattfinden. Etwa 100 Soldatinnen und Soldaten werden mit ungefähr 20 Rad-, 10 Ketten- und 10 Kettenfahrzeugen sowie 6 Flugzeuge im Übungseinsatz sein. Soll einfach helfen, um die Bundeswehr zu testen, wie gut sie eigentlich aufgestellt sind. Und ja, findet bei uns jetzt hier in Offenbach auch wieder statt. Ich bin auf jeden Fall gespannt, wie es da aussieht, ob das alles auch so gut wird und hoffentlich auch nur es bei Übungen bleibt.

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1: Mit Maja Wendland, einen schönen Freitag. Mehr als die Hälfte der Erwachsenen in Neustadt und ganz Rheinland-Pfalz ist übergewichtig. Das geht aus den Erstergebnissen des Mikrozensus 2025 hervor. Demnach gelten laut Statistischem Landesamt rund 55% der Menschen ab 18 Jahren als übergewichtig. Besonders häufig betroffen sind Männer. Außerdem steigt der Anteil von Übergewichtigen mit zunehmendem Alter an. Untergewicht kommt dagegen deutlich seltener vor. Nur gut 2% der Erwachsenen in Rheinland-Pfalz gelten als untergewichtig. Die asiatische Tigermücke breitet sich im Landkreis Germersheim weiter aus. Nach Angaben von Experten lassen sich die Tiere nur eindämmen, wenn mögliche Brutstätten auf privaten Geländen von Bürgern beseitigt werden. Wieso die Tigermücke so problematisch ist? Jetzt vom Amtsarzt für den Kreis Germersheim, Herr Dr. Christian Jestrabeck.
2: Einmal, weil es ein Lästling ist, es schädigt einen schon oder es nimmt einem den freien Zeitspaß. Das ist ja auch schon bei der ganz bekannten Stechmücke so, an die Rheinschnake im Freizeitverhalten. Das zweite, eben die Übertragung von diesen doch besorgniserregenden, sehr schwer verlaufenden Erkrankungen wie Chikungunya, Dengue und noch nicht aktuell, aber denkbar Zika-Viren.
1: Auf der B9 bei Speyer kommt es aktuell zu Verkehrseinschränkungen. Grund sind neue Risse an einer Brücke über der L528. Laut LBM Speyer darf die Brücke nur noch mit 50 km/h befahren werden. Außerdem gilt für Lkw ein Mindestabstand von 50 Metern. Die Maßnahmen sind vorläufig, bis weitere Untersuchungen zum Zustand der Brücke vorliegen. Bei Kontrollen von Zweiradfahrern in Landau hat die Polizei mehrere Verstöße festgestellt. Laut Polizei wurden im Rahmen der europaweiten Kontrollwoche ein E-Scooter-Fahrer ohne Versicherungsschutz angehalten. Ein weiterer E-Scooter-Fahrer versuchte vor einer Kontrolle zu flüchten. Gegen ihn wird nun wegen des Verdachts auf Drogenkonsum im Straßenverkehr ermittelt. Und das Beste kommt zum Schluss. Die Polizeidirektion Haslauch hat einen neuen Leiter, Jens Völlinger. Er wurde nun offiziell in sein Amt eingeführt, das er bereits zum 1. Mai übernommen hat. Herzlichen Glückwunsch.
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4: Ja, es ist ziemlich ungemütlich draußen. Doch auch die 16 Grad aktuell, die merkt man nicht so bei uns im Antenneland. Aber keine Sorge, es geht noch hoch auf 20 bis 21 Grad. Immer wieder im Sonne-Wolken-Mix. Das heißt, Sonne-Wolken-Mix, meistens eher, eher Wolken als Sonne. Und wenn wir Glück haben, wird es aber ein bisschen heller, nochmal Richtung Abend.
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4: Es wird weiterhin aufgeräumt auf der B272 Landau Richtung Schwegenheim. Zwischen dem Kreisverkehr Hochstadt und Weingarten ist nämlich ein LKW-Unfall heute Morgen passiert, ja, und der wird weiterhin aufgeräumt. Deswegen solltet ihr da aufpassen und vielleicht, wenn es geht, umfahren.
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4: Und auch mit mir, Ella Dübel. Gleich kriegt ihr von mir alles, was am Wochenende so passiert im Antenne Land. Den Freizeittipp nämlich. Zwei Songs habe ich aber vorher für euch.

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1: Zurück ins Mittelalter geht's morgen und am Sonntag auf der Reichsburg Trifels bei Annweiler. Beim Burgfest erwarten euch Ritter, Falkner, Handwerker und mittelalterliche Musik. Für Kiddies gibt's natürlich auch etwas, Bogenschießen oder Bastelaktionen. Los geht's an beiden Tagen um 11 Uhr und geht bis 17 Uhr. Eine Anmeldung ist natürlich nicht nötig. Wer Geschichte einmal ganz lebendig erleben möchte, sollte sich dieses besondere Burgfest nicht entgehen lassen.

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0: Kurz vor 10, ihr hört die Antenne. Ich bin Ella Dümek, Mario mit Let Me Love You. Hier am Antenne Supermix. Und ja, die Temperaturen sind wärmer, aber könnten auch besser sein. Auf jeden Fall in Gleisweiler 15 Grad, bei euch in Speyer sind es 17. Und in Neustadt, da messen wir 16 Grad.
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2: Ich bin Babette Büchner. Das Vertrauen in die Arbeit der Bundesregierung ist nicht groß. Laut ZDF-Politbarometer geht nur eine Minderheit davon aus, dass die Koalition die Probleme bei den Sozialversicherungen lösen kann. 74% sehen das anders.
3: Die schwarz-rote Bundesregierung erhält für ihre Arbeit unverändert schlechte Noten, genauso wie der Kanzler. Das schlägt sich nieder. Würde am Sonntag gewählt werden, käme die AfD mit 27% auf Platz 1, 2 Punkte vor der Union, während die SPD weiter auf ihrem Rekordtief von 12% dahindümpelt. Aktuell sorgen Vorschläge von Gesundheitsministerin Wagen für Unmut, die Pflegebedürftige und deren Familien schlechter stellen würden, um Kosten in dem Bereich zu drücken. Tanja Wagner, Nachrichtenredaktion.
2: Außenminister Johann Wadephul hat Kreml-Chef Wladimir Putin eindringlich zu Verhandlungen über eine Friedenslösung in der Ukraine aufgerufen, unter Beteiligung der Europäer. Der ukrainische Präsident Selenskyj hatte Putin zuvor ein direktes Treffen vorgeschlagen.
4: Setzen wir uns zusammen, klären die Schlüsselfragen, beenden den Krieg, schreibt Selenskyj in einem offenen Brief. Möglicher Ort solch eines Treffens könnte die Schweiz oder die Türkei sein, heißt es weiter. Kreml-Chef Putin meinte dazu nur lapidar, der ukrainische Präsident könne ja nach Moskau kommen und gibt sich gleichzeitig siegessicher. Doch er gerät immer stärker unter Druck, auch weil immer mehr russische Zivilisten den Krieg hautnah spüren und die russische Wirtschaft mittlerweile den Bach runtergeht. Claudia Wächter, Nachrichtenredaktion.
2: Deutschland und Frankreich wollen die EU-Erweiterung beschleunigen. Bundeskanzler Friedrich Merz und der französische Präsident Emmanuel Macron wollen dafür heute beim EU-Westbalkan-Gipfel in Montenegro eine Initiative starten. Die Westbalkan-Staaten sollen demnach schon vor dem Beitritt enger in die EU eingebunden werden. Werden bestimmte Aufnahmekriterien erfüllt, soll beispielsweise der Zugang zum EU-Binnenmarkt ermöglicht werden. Bei der Fußball-WM gibt es eine weitere Änderung. Während vor Beginn des Spiels die Nationalhymne läuft, sollen nun auch die Ersatzspieler mit auf dem Platz stehen. Alle Akteure der Teams werden sich um das Banner im Mittelkreis versammeln, gab die FIFA bekannt. Zum Handschlag der Spielführer und Mannschaftsfoto der Startelf sind die Ersatzspieler dann nicht mehr auf dem Feld. Die WM beginnt am nächsten Donnerstag.
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5: Mit Maja Wendland, einen schönen Freitag. Mehr als die Hälfte der Erwachsenen in Neustadt und ganz Rheinland-Pfalz ist übergewichtig. Das zeigt der Mikrozensus 2025 des Statistischen Landesamtes. Demnach gelten rund 55% der Menschen ab 18 als übergewichtig. Besonders betroffen sind davon Männer. Die asiatische Tigermücke breitet sich im Landkreis Germersheim weiter aus. Der Bevölkerung wird deshalb geraten, mögliche Brutstätten auf privaten Grundstücken zu beseitigen. Problematisch ist die invasive Mückenart vor allem deshalb, weil sie tagesaktiv ist, aggressiv sticht und Krankheiten wie Dengue, Zika oder Chikungunya-Fieber übertragen kann.
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0: Ja, jetzt kommst du doch raus, die gute Sonne. Also, was soll man sagen? Sonne-Wolken-Mix heute gibt es. Die Temperaturen auch nicht mehr ganz so hoch gehend. 16 Grad aktuell, 16 bis 17 Grad gehen hoch auf 20 bis 21 Grad Maxi-Werte. Und so wie wir es draußen gerade sehen, so bleibt es auch den ganzen Tag über.
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0: Aktuell ist nichts los auf den Straßen. Wenn ihr was gesehen habt, Staus, Blitzer oder Gefahrenmeldungen, klingelt gerne durch, schickt eine WhatsApp an die 06341 948 948.
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0: und Ella Dümek. Ja, wir gehen rein. Wir haben es eben schon gehört bei uns. Tigermücke is back. Ja, die Stechviecher, die mögen wir ja schon gar nicht. Und noch weniger, wenn sie uns Krankheiten übermitteln. Wir haben aber noch mal intensiver gesprochen mit den Verantwortlichen, die da mehr drüber wissen. Gleich aber mehr dazu.

0: Nee, hört ihr das? Oh, ich glaube, wir kennen das alle, wenn wir an einem schönen Sommerabend draußen sitzen. Das ist nicht nur unangenehm, wenn wir die Viecher um die Ohren haben, sondern kann auch ziemlich ernst werden. In den Gärten von Landau und Neustadt hat sich nämlich ein neuer Mitbewohner breit gemacht, die Tigermücke. Herr Dr. Christian Jestrabeck, Amtsarzt für den Landkreis Germersheim. Was macht die Tigermücke überhaupt so problematisch?
1: Es sind zwei Sachen, was die Art problematisch macht. Einmal das Stechverhalten, sie ist sehr aggressiv, also ist ein Lästling. Man sitzt nicht mehr gerne im Café, wenn die Tigermücke in der Nähe ist. Das gibt es in Straßburg große Probleme mit. Und das zweite ist, sie ist ein potenzieller Krankheitsüberträger, man nennt das Vektor. Also es können sich Virenerkrankungen in dieser Mücke nach dem Stechen ansammeln. Und wenn das Mückenweibchen nochmal eine weitere Blutmahlzeit nimmt, also sticht nochmal, können die Viren auf den dann gestochenen weiteren Menschen übertragen werden.
0: Okay, das hört sich ja wirklich gar nicht gut an. Wird die Tigermücke irgendwann von alleine verschwinden oder müssen wir uns langfristig auf sie einstellen?
1: Ja, die Mücke ist da. Sie hat hier ideale Brut- und Lebensbedingungen und sie wird von alleine auf keinen Fall mehr gehen. Mein Appell wäre nur, man muss es ihr so unangenehm wie möglich machen, dass sie sich so wenig wie irgend möglich ausbreiten kann.
0: Okay, das hört sich eher weniger gut an. Dirk Reichle hier bei mir, Wissenschaftler und Direktor der CAPS. Was können die Bürger denn gegen die Tigermücke tun?
2: Ja, also Brutstättenvermeidung, das ist letztendlich das Stichwort. Ja, also die Masse sind Brutstätten, wo man Sachen unbedacht liegen lässt im Garten, die dann im Prinzip, wenn es regnet, sich mit Wasser füllen können und dann als Brutstätten dienen können. Das ist das eine. Und das andere sind natürlich im Prinzip Brutstätten vermeiden im Sinne von, dass ich sie abdecke, ja? Dass die Tigermücke, das Weibchen, eben keine Eier ablegen kann.
0: Heißt also, schon ein bisschen Aufmerksamkeit im Garten und darauf zu achten, wo sich Wasser ansammeln könnte, dürfte den kleinen Plagegeist schon ausbremsen. Und ein kleiner Tipp von mir, wenn ihr eine Tigermücke seht, lieber schnell wegrennen, denn weiter als 200 Meter kann sie sowieso nicht fliegen.

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1: Mit Maja Wendland, einen schönen Freitag. Die asiatische Tigermücke breitet sich im Landkreis Germersheim weiter aus. Nach Angaben von Experten lassen sich die Tiere nur eindämmen, wenn mögliche Brutstätten auf privaten Geländen von Bürgern beseitigt werden. Wieso die Tigermücke so problematisch ist? Jetzt vom Amtsarzt für den Kreis Germersheim, Herr Dr. Christian Jestrabeck.
2: Einmal, weil es ein Lästling ist, es schädigt einen schon oder es nimmt einem den freien Zeit Spaß. Das ist ja auch schon bei der ganz bekannten Stechmücke so, an die Rheinschnarke, im Freizeitverhalten. Das zweite, eben die Übertragung von diesen doch besorgniserregenden, sehr schwer verlaufenden Erkrankungen wie Chikungunya, Dengue und noch nicht aktuell, aber denkbar Zika-Viren.
1: Mehr als die Hälfte der Erwachsenen in Neustadt und ganz Rheinland-Pfalz ist übergewichtig. Das geht aus den Erstergebnissen des Mikrozensus 2025 hervor. Demnach gelten laut Statistischem Landesamt rund 55% der Menschen ab 18 Jahren als übergewichtig. Besonders häufig betroffen sind Männer. Außerdem steigt der Anteil von Übergewichtigen mit zunehmendem Alter an. Untergewicht kommt dagegen deutlich seltener vor. Nur gut 2% der Erwachsenen in Rheinland-Pfalz gelten als untergewichtig. Bei Kontrollen von Zweiradfahrern in Landau hat die Polizei mehrere Verstöße festgestellt. Laut Polizei wurden im Rahmen der europaweiten Kontrollwoche ein E-Scooter-Fahrer ohne Versicherungsschutz angehalten. Ein weiterer E-Scooter-Fahrer versuchte vor einer Kontrolle zu flüchten. Gegen ihn wird nun wegen des Verdachts auf Drogenkonsum im Straßenverkehr ermittelt. Auf der B9 bei Speyer kommt es aktuell zu Verkehrseinschränkungen. Grund sind neue Risse an einer Brücke über der L528. Laut LBM Speyer darf die Brücke nur noch mit 50 km/h befahren werden. Außerdem gilt für Lkw ein Mindestabstand von 50 Metern. Die Maßnahmen sind vorläufig, bis weitere Untersuchungen zum Zustand der Brücke vorliegen. Und das Beste kommt zum Schluss. In Annweiler startet zum 5. Mal die Eventreihe Eine kleine Stadtmusik. Heute geht es los mit Jazz und Fusion. Gerne mehr davon.
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3: Ja, jetzt noch, eben war die Sonne draußen, jetzt verschwindet sie auch wieder ganz schnell hinter den Wolken. Immer mal wieder kriegen wir strahlenden Sonnenschein, die Wolken sind aber auch im Spiel. Die Temperaturen gehen zum Mittag hoch auf 20 bis voraussichtlich 21 Grad. Zum Glück bleiben wir aber trocken.
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3: Ja, aktuell sieht's gut aus auf den Straßen. Nichts ist los, allen zusammen aber noch eine gute und sichere Fahrt.
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3: und Ella Dümek. Und jetzt auch mit Don't You Worry Child. Gleich für euch, Loi gibt's auch noch und This Girl. Jetzt aber erstmal Purple Disco Machine mit All My Life.

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1: Kleines DAX-Minus im frühen Handel an der Frankfurter Börse, nachdem der DAX gestern, da wurde auch gehandelt, bei einem ruhigen Geschäft etwas gestiegen war. Am Vormittag jetzt gibt der DAX zunächst um undramatische 0,1% auf 24.917 Punkte nach. Vor allem an den asiatischen Börsen kam es bei den zuvor stark gestiegenen Technologie- und KI-Werten zu Gewinnmitnahmen. Ansonsten warten die Börsianer heute mit Spannung auf die Bekanntgabe neuer US-Arbeitsmarktdaten. Unter den 40 Standardwerten können vor allem Scout24, Hannover Rück und Simrise zulegen. Auf dem absteigenden Ast befinden sich dagegen Infineon, Siemens und Daimler Truck. Der Euro präsentiert sich am Vormittag mit einem $1,16,35 stabil. Aus Frankfurt, Klaus Bente.
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1: Ich bin David Büchner. An dem Entwurf zur Pflegereform gibt es weiter massiv Kritik. Kanzleramtschef Thorsten Frey stellte im NTV-Frühstart jedoch klar, dass im parlamentarischen Verfahren noch über viele Details gesprochen werden könne.
2: Das Einzige, was als gesichert angenommen werden muss, ist, dass wir das Ziel erreichen, im nächsten Jahr 7,5 Milliarden Euro einzusparen und auch in den Folgejahren diese Einsparungen zu erbringen, damit wir auch einen Ausgleich haben zwischen denen, die Pflegeversicherung benötigen, und denen, die sie zu bezahlen haben.
1: Laut ZDF-Politbarometer geht nur eine Minderheit davon aus, dass die Koalition die Probleme bei den Sozialversicherungen lösen kann. 74% sehen das anders. Russlands Präsident Wladimir Putin zeigt sich beim Wirtschaftsforum in St. Petersburg weiter siegessicher und erneuert seine Forderungen für Frieden in der Ukraine. Der ukrainische Präsident Selenskyj hatte sich in einem Brief für direkte Gespräche über ein Kriegsende ausgesprochen, an einem neutralen Ort.
3: Der Kreml reagierte prompt auf das neuerliche Gesprächsangebot von Präsident Selenskyj. Es bleibt aber bei der bisherigen Linie, dass Kreml-Chef Putin nur in Moskau zu einem solchen Treffen bereit ist. Das lehnt Selenskyj ab. Putin selbst zeigte sich hier beim Wirtschaftsforum in St. Petersburg allerdings offen für einen Dialog, um den Krieg zu beenden. Er machte allerdings auch klar, dass er Deutschland und die Europäer wegen der Waffenlieferungen an die Ukraine als Kriegspartei sieht. Aus St. Petersburg, Ulf Mauder.
1: Die USA haben Sanktionen gegen Kubas Präsidenten, dessen Familienmitglieder und verschiedene Behörden verhängt. Damit erhöht US-Präsident Donald Trump den Druck auf die sozialistische Regierung weiter. Präsident Díaz-Canel schrieb in der Nacht auf X, Kuba werde sich dem imperialistischen Feldzug widersetzen. Die Sanktionen hätten das Ziel, dem kubanischen Volk zu schaden. Die große Mehrheit der Deutschen traut der Fußballnationalmannschaft nicht den Titel bei der anstehenden Weltmeisterschaft zu. Nur 15% glauben laut einer Umfrage für das ZDF-Politbarometer, dass die DFB-Auswahl gewinnt. 72% bezweifeln das. Das erste Spiel für Deutschland ist am 14. Juni. Morgen gibt es in Chicago aber noch die WM-Generalprobe gegen Co-Gastgeber USA.
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4: Mit Maja Wendland, einen schönen Freitag. Die asiatische Tigermücke breitet sich im Landkreis Germersheim weiter aus. Der Bevölkerung wird deshalb geraten, mögliche Brutstätten auf privaten Grundstücken zu beseitigen. Problematisch ist die invasive Mückenart vor allem deshalb, weil sie tagesaktiv ist, aggressiv sticht und Krankheiten wie Dengue, Zika oder Chikungunya-Fieber übertragen kann. Mehr als die Hälfte der Erwachsenen in Neustadt und ganz Rheinland-Pfalz ist übergewichtig. Das zeigt der Mikrozensus 2025 des Statistischen Landesamtes. Demnach gelten rund 55% der Menschen ab 18 als übergewichtig. Besonders betroffen sind davon Männer.
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0: Einen wunderschönen Freitag. Ich bin Ella Dümek.
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0: Über 100 Jahre alten Senf. Den würde wahrscheinlich niemand mehr verwenden. Bei der Senftube sieht das anders aus. Denn theoretisch könnte das Aluminium einer neu gekauften Tube aus dem Jahr 1888 stammen. Wieso das so ist und wie wir alle der Senftube zu ewigem Leben verhelfen können, das hat meine Kollegin Ariane Schmidt-Böckeler herausgefunden.
2: Seit 1888 wird Aluminium industriell hergestellt und tatsächlich sind rund 75% der seitdem produzierten Menge heute noch im Einsatz, sagt Axel Subkleff, Sprecher der Initiative Mülltrennung wirkt.
3: Aluminium lässt sich ohne Qualitätsverlust immer wieder recyceln und kann so für neue Produkte und Verpackungen verwendet werden. Übrigens genauso wie Altglas. Auch das kann beliebig oft eingeschmolzen und wiederverwertet werden.
2: Damit Recycling funktioniert, müssen wir gebrauchte Verpackungen aus Metall, Glas, aber auch aus Papier und Kunststoff richtig entsorgen. Landen sie im Restmüll, dann werden sie verbrannt und die wertvollen Rohstoffe gehen verloren.
3: Wie wichtig Recycling für Umwelt und Klima ist, belegt eine Studie des Öko-Instituts. So werden durch das Recycling gebrauchter Verpackungen in Deutschland jedes Jahr rund 4 Millionen Tonnen Sekundärrohstoffe erzeugt. Daraus können wieder neue Produkte und Verpackungen hergestellt werden. Das spart Ressourcen, Energie und klimaschädliches CO2.
2: Etwa 8,4 Millionen Tonnen Verpackungsmüll kamen 2023 in deutschen Haushalten zusammen. Da lohnt es genauer hinzuschauen, was in welche Tonne gehört.
3: Es gibt eine einfache Faustregel. Alle Verpackungen gehören in die gelbe Tonne oder den gelben Sack. Außer Verpackungen aus Papier und Karton. Die kommen ins Altpapier. Und Glasverpackungen kommen ins Altglas. Wichtig ist, alle Verpackungen müssen leer sein, denn Produktreste erschweren oder verhindern das Recycling.
0: Alle Infos zum Nachlesen und noch viel mehr Interessantes zum Thema Recycling findet ihr unter mülltrennung-wirkt.de.

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4: Mit Maja Wendland, einen schönen Freitag. Mehr als die Hälfte der Erwachsenen in Neustadt und ganz Rheinland-Pfalz ist übergewichtig. Das geht aus den Erstergebnissen des Mikrozensus 2025 hervor. Demnach gelten laut Statistischem Landesamt rund 55% der Menschen ab 18 Jahren als übergewichtig. Besonders häufig betroffen sind Männer. Außerdem steigt der Anteil von Übergewichtigen mit zunehmendem Alter an. Untergewicht kommt dagegen deutlich seltener vor. Nur gut 2% der Erwachsenen in Rheinland-Pfalz gelten als untergewichtig. Die asiatische Tigermücke breitet sich im Landkreis Germersheim weiter aus. Nach Angaben von Experten lassen sich die Tiere nur eindämmen, wenn mögliche Brutstätten auf privaten Geländen von Bürgern beseitigt werden. Wieso die Tigermücke so problematisch ist? Jetzt vom Amtsarzt für den Kreis Germersheim, Herr Dr. Christian Jestrabeck.
5: Einmal, weil es ein Lästling ist, es schädigt einen schon oder es nimmt einem den freien Zeit Spaß. Das ist ja auch schon bei der ganz bekannten Stechmücke so, an die Rheinschnarke im Freizeitverhalten. Das zweite, eben die Übertragung von diesen doch besorgniserregenden, sehr schwer verlaufenden Erkrankungen wie Chikungunya, Dengue und noch nicht aktuell, aber denkbar Zika-Viren.
4: Auf der B9 bei Speyer kommt es aktuell zu Verkehrseinschränkungen. Grund sind neue Risse an einer Brücke über der L528. Laut LBM Speyer darf die Brücke nur noch mit 50 km/h befahren werden. Außerdem gilt für Lkw ein Mindestabstand von 50 Metern. Die Maßnahmen sind vorläufig, bis weitere Untersuchungen zum Zustand der Brücke vorliegen. Bei Kontrollen von Zweiradfahrern in Landau hat die Polizei mehrere Verstöße festgestellt. Laut Polizei wurden im Rahmen der europaweiten Kontrollwoche ein E-Scooter-Fahrer ohne Versicherungsschutz angehalten. Ein weiterer E-Scooter-Fahrer versuchte vor einer Kontrolle zu flüchten. Gegen ihn wird nun wegen des Verdachts auf Drogenkonsum im Straßenverkehr ermittelt. Und das Beste kommt zum Schluss. Die Polizeidirektion Haslauch hat einen neuen Leiter, Jens Völlinger. Er wurde nun offiziell in sein Amt eingeführt, das er bereits zum 1. Mai übernommen hat. Herzlichen Glückwunsch.
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1: Ich bin Babette Büchner. Der Entwurf zur Pflegereform von Gesundheitsministerin Nina Wagen sorgt weiter für Unmut. Er sieht unter anderem geringere Leistungen für Pflegebedürftige und höhere Beiträge für Kinderlose vor. Laut ZDF-Politbarometer geht nur eine Minderheit davon aus, dass die Koalition die Probleme bei den Sozialversicherungen überhaupt lösen kann. 74% sehen das anders.
2: Die schwarz-rote Bundesregierung erhält für ihre Arbeit unverändert schlechte Noten, genauso wie der Kanzler. Gerade mal jeder Vierte ist mit seiner Performance zufrieden. Das schlägt sich nieder. Würde am Sonntag gewählt werden, käme die AfD mit 27% auf Platz 1, 2 Punkte vor der Union, während die SPD weiter auf ihrem Rekordtief von 12% dahindümpelt. Tanja Wagner, Nachrichtenredaktion.
1: Die Ukraine und Russland haben sich erneut auf eine begrenzte Waffenruhe geeinigt, um wichtige Reparaturen für das Atomkraftwerk Saporischschja zu ermöglichen. Das gab die Internationale Atomenergiebehörde bekannt. Dabei soll eine Stromleitung wiederhergestellt werden, um das Risiko eines Atomunfalls zu verringern. Derzeit gibt es nur noch eine Leitung. Das von Russland besetzte AKW benötigt Elektrizität zur Kühlung von radioaktivem Material. Die Gewerkschaft Verdi hat heute zu bundesweiten Warnstreiks im Einzelhandel sowie im Groß- und Außenhandel in allen Bundesländern aufgerufen. Den ganzen Tag über soll es Aktionen und Kundgebungen geben.
3: Mit Trillerpfeifen, Warnwesten und Transparenten sind Beschäftigte heute in mehreren Städten unterwegs. Verdi fordert 7% mehr Lohn, mindestens aber 225 Euro mehr im Monat. Die Arbeitgeber haben zuletzt deutlich weniger angeboten. Und sie glauben auch, dass die Warnstreiks keine großen Auswirkungen haben werden. An den Kassen könnte es zwar hier und da etwas länger dauern oder die Regale werden nicht so schnell nachgefüllt. Zoe Tessovali, Nachrichtenredaktion.
1: Pop-Superstar Taylor Swift ist nach Berechnungen des Wirtschaftsmagazins Forbes zur reichsten Musikerin der Geschichte aufgestiegen. 2024 habe die Musikerin dank der Eras-Tour den Status einer Milliardärin erreicht, schrieb das Magazin. Bis März 2026 habe sich ihr Vermögen nun auf 2 Milliarden Dollar verdoppelt.
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4: Mit Maja Wendland, einen schönen Freitag. Mehr als die Hälfte der Erwachsenen in Neustadt und ganz Rheinland-Pfalz ist übergewichtig. Das zeigt der Mikrozensus 2025 des Statistischen Landesamtes. Demnach gelten rund 55% der Menschen ab 18 als übergewichtig. Besonders betroffen sind davon Männer. Die asiatische Tigermücke breitet sich im Landkreis Germersheim weiter aus. Der Bevölkerung wird deshalb geraten, mögliche Brutstätten auf privaten Grundstücken zu beseitigen. Problematisch ist die invasive Mückenart vor allem deshalb, weil sie tagesaktiv ist, aggressiv sticht und Krankheiten wie Dengue, Zika oder Chikungunya-Fieber übertragen kann.
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0: Es gibt viele Menschen zwischen Neustadt und Wörth, die auch etwas mehr Hilfe gebrauchen. Und deswegen liegt in Landau mitten ein Ort, an dem Inklusion nicht nur ein Schlagwort ist, sondern jeden Tag gelebt wird. Im Bethesda wohnen Menschen mit Behinderungen in verschiedenen Wohngruppen, die von anpackenden Mitarbeitenden unterstützt werden. Wir möchten mal einen Blick in eure wichtige Arbeit bekommen. Deswegen sprechen wir jetzt mit Eva, Leiterin des Fachdienstes. Was machst du denn gerne an deinem Job so?
1: Ich mache im Grunde genommen alles gern, weil man mit ganz vielen Menschen zu tun hat. Ob das jetzt Mitarbeiter sind oder die Menschen, die hier wohnen bzw. Beschäftigt werden in der Tagesförderstelle, Tagesstruktur. Man hat einfach mit sehr vielen Leuten zu tun und das macht Spaß.
0: Wie sieht es denn aus? Wie sieht so ein guter Arbeitstag in der Praxis aus? Das besprechen wir mit Melissa. Sie ist studentische Aushilfe in der Behindertenhilfe im Bethesda.
2: Wenn auf jeden Fall genug Personal da ist, um auch schöne Dinge zu machen, also natürlich lebenserhaltende Dinge wie Pflege und so weiter, sind da Grundvoraussetzungen und dann aber halt oder sowas wie Ausflüge oder mal ein Spaziergang oder einfach kleine zwischenmenschliche Situationen, die das Leben irgendwie lebenswert machen.
0: Melissa, und was bedeutet der Job für dich persönlich als Mensch?
2: Es ist irgendwie eine große Ehre, weil man Menschen durch die Höhen und Tiefen des Lebens begleiten darf, was auch mit viel Verantwortung verbunden ist, aber gleichzeitig macht es total viel Spaß und man wächst auch irgendwie sehr über sich hinaus, weil man sich nochmal irgendwie von einer ganz anderen Seite auch kennenlernt.
0: Ob beim Wohnen, Arbeiten oder in der Freizeit, Inklusion lebt davon, dass alle mitmachen.

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1: Mit Maja Wendland, einen schönen Freitag. Die asiatische Tigermücke breitet sich im Landkreis Germersheim weiter aus. Nach Angaben von Experten lassen sich die Tiere nur eindämmen, wenn mögliche Brutstätten auf privaten Geländen von Bürgern beseitigt werden. Wieso die Tigermücke so problematisch ist? Jetzt vom Amtsarzt für den Kreis Germersheim, Herr Dr. Christian Jestrabeck.
2: Einmal, weil es ein Lästling ist, es schädigt einen schon oder es nimmt einem den freien Zeitspaß. Das ist ja auch schon bei der ganz bekannten Stechmücke so, an die Rheinschnake, im Freizeitverhalten. Das zweite, eben die Übertragung von diesen doch besorgniserregenden, sehr schwer verlaufenden Erkrankungen wie Chikungunya, Dengue und noch nicht aktuell, aber denkbar Zika-Viren.
1: Mehr als die Hälfte der Erwachsenen in Neustadt und ganz Rheinland-Pfalz ist übergewichtig. Das geht aus den Erstergebnissen des Mikrozensus 2025 hervor. Demnach gelten laut Statistischem Landesamt rund 55% der Menschen ab 18 Jahren als übergewichtig. Besonders häufig betroffen sind Männer. Außerdem steigt der Anteil von Übergewichtigen mit zunehmendem Alter an. Untergewicht kommt dagegen deutlich seltener vor. Nur gut 2% der Erwachsenen in Rheinland-Pfalz gelten als untergewichtig. Bei Kontrollen von Zweiradfahrern in Landau hat die Polizei mehrere Verstöße festgestellt. Laut Polizei wurden im Rahmen der europaweiten Kontrollwoche ein E-Scooter-Fahrer ohne Versicherungsschutz angehalten. Ein weiterer E-Scooter-Fahrer versuchte vor einer Kontrolle zu flüchten. Gegen ihn wird nun wegen des Verdachts auf Drogenkonsum im Straßenverkehr ermittelt. Auf der B9 bei Speyer kommt es aktuell zu Verkehrseinschränkungen. Grund sind neue Risse an einer Brücke über der L528. Laut LBM Speyer darf die Brücke nur noch mit 50 km/h befahren werden. Außerdem gilt für Lkw ein Mindestabstand von 50 Metern. Die Maßnahmen sind vorläufig, bis weitere Untersuchungen zum Zustand der Brücke vorliegen. Und das Beste kommt zum Schluss. In Annweiler startet zum 5. Mal die Eventreihe Eine kleine Stadtmusik. Heute geht es los mit Jazz und Fusion. Gerne mehr davon.
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1: Ich bin David Büchner. Die geplante Pflegereform sorgt weiter für Unmut. Der Deutsche Städtetag warnt vor erheblichen Mehrkosten für die Kommunen und spricht von einer zusätzlichen Belastung von rund 1 Milliarde Euro pro Jahr. Gleichzeitig geht es um die Frage, wer die steigenden Pflegekosten künftig schultern soll.
2: Viele Städte und Gemeinden müssten schon heute einspringen, wenn Pflegebedürftige die hohen Heimkosten nicht selbst tragen können, sagt Städtepräsident Jung. Er fordert deshalb mehr Unterstützung vom Bund. Die Union hält dagegen. CSU-Landesgruppenchef Hoffmann sagt, die Sozialsysteme müssten effizienter werden. Immer höhere Beiträge könnten keine Dauerlösung sein. Hintergrund sind die Reformpläne von Gesundheitsministerin Waken. Unter anderem sollen Entlastungen für Menschen im Pflegeheim später greifen als bisher. Zoe Tassovali, Nachrichtenredaktion.
1: Russlands Präsident Wladimir Putin zeigt sich beim Wirtschaftsforum in St. Petersburg weiter siegessicher. Der ukrainische Präsident Volodymyr Zelensky hatte sich in einem Brief für direkte Gespräche über ein Kriegsende ausgesprochen, an einem neutralen Ort.
3: Der Kreml reagierte prompt auf das neuerliche Gesprächsangebot von Präsident Zelensky. Es bleibt aber bei der bisherigen Linie, dass Kreml-Chef Putin nur in Moskau zu einem solchen Treffen bereit ist. Das lehnt Zelensky ab. Putin selbst zeigte sich hier beim Wirtschaftsforum in St. Petersburg allerdings offen für einen Dialog, um den Krieg zu beenden. Er machte allerdings auch klar, dass er Deutschland und die Europäer wegen der Waffenlieferungen an die Ukraine als Kriegspartei sieht. Aus St. Petersburg, Ulf Mauder.
1: Die Wirtschaft der Eurozone ist zu Beginn des Jahres überraschend geschrumpft. Das Bruttoinlandsprodukt sei im ersten Quartal um 0,2% im Quartalsvergleich gesunken, teilte die Statistikbehörde Eurostat laut einer weiteren Schätzung mit. In einer vorherigen Schätzung hatte die Behörde noch ein Wachstum um 0,1% gemeldet. Ausschlaggebend für die Abwärtsrevision sind schwache Konjunkturdaten aus Irland. Und zum Tennis. Alexander Zverev ist nur noch 2 Siege vom ersten Grand-Slam-Turniersieg entfernt. Er spielt heute bei den French Open in Paris um den Einzug ins Finale. Im ersten Halbfinale der Männer tritt Zverev um 14.30 Uhr gegen den Tschechen Jakub Menschik an.
0: Und jetzt noch mehr Informationen aus unserer Region.
4: Mit Maja Wendland, einen schönen Freitag. Die Arbeitslosigkeit in Landau und Neustadt ist im Mai zurückgegangen. In Landau ist die Arbeitslosenquote um 0,2% auf 6,6% gesunken. Laut Agentur für Arbeit ist die Arbeitslosenquote in Neustadt ebenfalls auf 6,6% gesunken. Die Arbeitskräftenachfrage bleibt ebenfalls stabil. Nach der Landesgartenschau 2028 soll in Neustadt ein Glamping-Areal im Maifischgraben entstehen. Geplant sind Zeltplätze, Wohnmobilstellplätze und feste Unterkünfte für Urlauber. Die Stadt treibt laut Rheinpfalz die Planung voran, sucht aber noch Investoren für das Projekt.
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0: Einen wunderschönen Freitagmittag, ich bin Ella Dümek.
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0: 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Gerade für Kinder und Jugendliche ist es jetzt ganz normal, sich mit Freundinnen und Freunden zu treffen und diese Zeit auch mal zu genießen. Doch nicht alle junge Menschen haben die gleichen Möglichkeiten, Freizeitangebote zu nutzen, neue Erfahrungen zu sammeln oder einfach irgendwo dazuzugehören. Es fehlen passende Angebote oder barrierefreie Orte. Mehr dazu jetzt von meinem Kollegen Hendrik Enderlein.
2: Junge Menschen brauchen Räume, in denen sie Gemeinschaft erleben, sich ausprobieren und mitgestalten können. Genau hier setzt die Aktion Mensch an. Sie fördert inklusive Projekte, die jungen Menschen neue Chancen eröffnen, unabhängig davon, ob sie mit einer Behinderung leben oder in einem schwierigen Umfeld aufwachsen. Christina Marx von der Aktion Mensch.
3: Vielfach fehlen einfach offene Angebote oder Räume für junge Menschen, in denen sie zusammenkommen und gemeinsam etwas erleben können. Und genau solche Orte fördert die Aktion Mensch. Denn wenn Kinder und Jugendliche mit und ohne Behinderung gemeinsam aktiv sind, dann entstehen neue Perspektiven, mehr Selbstbestimmung und echter Zusammenhalt.
2: Ein Projekt, das die Aktion Mensch unterstützt, ist das Bauernhof-Kunstatelier auf dem Kinder- und Jugendbauernhof Nickern am Stadtrand von Dresden. Dort können Kinder mit und ohne Behinderung gemeinsam kreativ werden. Projektleiterin Christine Schierer.
4: Das ist mir ganz wichtig, dass Kinder ohne Wertung sich ausprobieren können und daraus lernen können und dafür ganz viel hoffentlich für ihr späteres Leben mitnehmen.
2: Wer soziale Projekte wie dieses unterstützen möchte, kann das ganz einfach mit einem Los der Aktion Mensch tun. Und aktuell lohnt sich Mitmachen ganz besonders. Christina Marx.
3: Am 8. 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Mit 16 Millionen Euro extra im Lostopf. Garantiert 11 Mitspielende werden zu Millionärinnen oder Millionären. 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
0: Mitmachen kann man bis zum 5. 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
1: Mit Maja Wendland, einen schönen Freitag. Die Arbeitslosigkeit ist im Mai in Landau und Neustadt zurückgegangen. Laut Agentur für Arbeit sind in Landau zuletzt rund 1.800 Menschen arbeitslos gemeldet gewesen. Damit ist die Arbeitslosenquote um 0,2% auf 6,6% gesunken. Auch in Neustadt ist die Zahl der Arbeitslosen gesunken. Dort sind knapp 1.900 Menschen ohne Job registriert gewesen und die Arbeitslosenquote ist ebenfalls auf 6,6% gesunken. Neustadt plant die Zeit nach der Landesgartenschau 2028. Auf dem Gelände des ehemaligen Maifischgrabens soll ein Glamping-Areal entstehen. Laut Rheinpfalz hat der Stadtrat nun weitere Planungsschritte beschlossen. Vorhergesehen sind Wohnmobilstellplätze, Zeltflächen und rund 50 feste Unterkünfte für Urlauber. Die Anlage soll ganzjährig betrieben werden. Auch eine Gemeinschaftseinrichtung in der ehemaligen Teerhalle ist geplant. Bereits bei den Arbeiten für die Landesgartenschau wird die spätere Nutzung berücksichtigt. So werden unter anderem große Mengen Erde aufgetragen und neue Bäume gepflanzt. Noch fehlt allerdings ein Investor für das Projekt. Im Landkreis Südliche Weinstraße läuft ab Montag eine Bundeswehrübung. Bis zum 19. Juni sind vor allem in der Verbandsgemeinde Offenbach rund 100 Soldatinnen und Soldaten im Einsatz. Nach Angaben der Bundeswehr kommen dabei auch Rad- und Kettenfahrzeuge sowie Flugzeuge zum Einsatz. Ziel ist es, das militärische Zusammenspiel zu trainieren. Die Südpfalz-Therme in Bad Bergzabern schließt am Montag für 8 Tage. Grund dafür ist ihre jährliche Revision. Laut Kreisverwaltung wird neben Wartungsarbeiten auch die neue Wassertechnik in Betrieb genommen. Außerdem sind Renovierungen im Sauna- und Wellnessbereich geplant. Ab dem 17. Juni ist die Therme wieder wie gewohnt geöffnet. Und das Beste kommt zum Schluss. Das Johann Wolfgang Goethe-Gymnasium in Germersheim hat die Chance, Energiesparmeister in Rheinland-Pfalz zu werden. Sie konnten die Jury bereits überzeugen und jetzt zählen die Online-Votings. Viel Glück.
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1: Zurück ins Mittelalter geht's morgen und am Sonntag auf der Reichsburg Trifels bei Annweiler. Beim Burgfest erwarten euch Ritter, Falkner, Handwerker und mittelalterliche Musik. Für Kiddies gibt's natürlich auch etwas, Bogenschießen oder Bastelaktionen. Los geht's an beiden Tagen um 11 Uhr und geht bis 17 Uhr. Eine Anmeldung ist natürlich nicht nötig. Wer Geschichte einmal ganz lebendig erleben möchte, sollte sich dieses besondere Burgfest nicht entgehen lassen.

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0: 13.59 Uhr. Wir sprechen über die Temperaturen.
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0: 20 Grad in Landau, 21 Grad in Neustadt und 20 Grad in Speyer. Wir sprechen gleich noch mehr übers Wetter. Jetzt kommen hier für euch aber erstmal die Nachrichten.
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3: Ich bin Thomas Brock. Shoppen zu gehen könnte auch heute schwierig werden. Die Gewerkschaft Verdi hat erneut zu bundesweiten Warnstreiks aufgerufen. Betroffen sind Betriebe und Unternehmen im Einzelhandel sowie im Groß- und Außenhandel in allen Bundesländern.

0: Trillerpfeifen, Warnwesten und Transparenten sind Beschäftigte heute in mehreren Städten unterwegs. Sie wollen so den Druck im Tarifstreit erhöhen. Verdi fordert 7% mehr Lohn, mindestens aber 225 Euro mehr im Monat. Die Arbeitgeber haben zuletzt deutlich weniger angeboten. Und sie glauben auch, dass die Warnstreiks keine großen Auswirkungen haben werden. Tatsächlich dürften Kunden davon sehr wenig mitbekommen. An den Kassen könnte es zwar hier und da etwas länger dauern oder die Regale werden nicht so schnell nachgefüllt. Zoe Tassovali, Redaktion.
1: Die geplante Pflegereform sorgt weiter für Unmut. Der Deutsche Städtetag warnt vor erheblichen Mehrkosten für die Kommunen und spricht von einer zusätzlichen Belastung von rund 1 Milliarde Euro pro Jahr. Gleichzeitig geht es um die Frage, wer die steigenden Pflegekosten künftig schultern soll. Die Pflegeplätze seien bereits jetzt so teuer, dass sie zum Großteil von der Sozialhilfe über die Kommunen finanziert werden müssen, sagt der Präsident des Städtetages Jung. Mehr als die Hälfte der Unternehmen in Deutschland setzt mittlerweile künstliche Intelligenz ein. Das hat das Münchner IFO-Institut ermittelt. Ein Anstieg um rund 15% im Vergleich zum Vorjahr.
2: Vor allem große Unternehmen setzen auf KI. Kleinere Firmen sind dann noch etwas zurückhaltender. Aber es tut sich was. Und genutzt werden KI-Tools danach hauptsächlich in der Industrie und ganz konkret dort in der Verwaltung, bei der Datenanalyse, aber mittlerweile auch beim Programmieren. Und mit Blick auf KI und Jobs meinte neulich der Digitalminister der Bundesregierung, wir müssen uns da zusammenraufen, die Zukunft neu gestalten. Claudia Wächter, Nachrichtenredaktion.
1: Der Deutsche Eishockeybund hat sich ein Jahr vor der Heim-WM von Bundestrainer Harold Kreis getrennt. Der DEB reagierte damit auf das dritte enttäuschende Turnier in Serie, nachdem das Nationalteam vor kurzem bei der WM in der Schweiz erneut das Viertelfinale verpasst hat.
3: Und jetzt noch mehr Informationen aus unserer Region.
4: Mit Maja Wendland, einen schönen Freitag. Nach der Landesgartenschau 2028 soll in Neustadt ein Glamping-Areal im Maifischgraben entstehen. Geplant sind Zeltplätze, Wohnmobilstellplätze und feste Unterkünfte für Urlauber. Die Stadt treibt laut Rheinpfalz die Planung voran, sucht aber noch Investoren für das Projekt. Die Arbeitslosigkeit in Landau und Neustadt ist im Mai zurückgegangen. In Landau ist die Arbeitslosenquote um 0,2% auf 6,6% gesunken. Laut Agentur für Arbeit ist die Arbeitslosenquote in Neustadt ebenfalls auf 6,6% gesunken. Die Arbeitskräftenachfrage bleibt ebenfalls stabil.
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5: Wir werfen einen Blick auf die Wetterkarte heute. Maxi-Werte von 21 Grad und von allem ein bisschen. Ein paar kurze Sonnenmomente, graue, dichte Wolken und auf jeden Fall auch bis in die Abendstunden heute ganz viel Wind.
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5: Straßen sind frei. Ich wünsche euch eine gute Fahrt.
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5: Und dem Antenne Supermix jetzt hier mit Leonie und Don't Worry.

0: Wirklich alle in Landau und Neustadt reden gerade über diese eine Sportart. Na klar, Fußball, die WM steht an, die Supermärkte sind mit Fanartikeln geschmückt. Dabei geht's in einer ganz anderen Sportart gerade richtig rund. Mein Kollege Freddy ist bei mir. Um was geht's denn überhaupt?
1: Hello, ja, es geht um eine Sportart, die so ein bisschen mit ihrem Image zu kämpfen hat. Tennis. Spätestens seit Boris Becker und Steffi Graf ist in Deutschland auch ein ganz großes Thema. In den letzten Jahren aber so ein bisschen irgendwie vom Gefühl her in Vergessenheit geraten. Jetzt könnte ein deutscher Star den Tennissport wieder so richtig beleben, nämlich Alexander Zverev. Seit Jahren zählt er zur Top 3 der Weltrangliste. Für den ganz großen Sprung hat es bei ihm bis jetzt aber noch nicht gereicht.
0: Und der könnte jetzt endlich kommen, oder was?
1: Ja, genau. Trotz über 40 Teilnahmen hat Zverev in seiner Karriere nämlich noch keines der ganz großen Turniere, auch Grand Slams genannt, gewinnen können. Jetzt stehen die Chancen wohl aber so gut wie noch nie zuvor. Aktuell laufen nämlich die French Open. Zverev steht heute mal wieder im Halbfinale. Aber es gibt gute Nachrichten. Nachdem Top-Favoriten wie Novak Djokovic, Jannik Sinner oder auch Carlos Alcaraz früh ausgeschieden oder verletzungsbedingt gar nicht erst angetreten sind, zählt Zverev jetzt hochoffiziell zu den Titelfavoriten.
0: Ja, drücken wir natürlich ganz fest die Daumen. Aber wenn wir schon mal beim Thema Tennis sind. Ich habe gehört, eine absolute Tennis-Ikone gibt jetzt ihr Comeback, oder?
1: Oh ja, das stimmt. Serena Williams, die wohl beste Tennisspielerin jemals, hat nach 4 Jahren Karriereende wieder genug von der Frührente und will es mit mittlerweile 44 Jahren noch einmal so richtig wissen. Vorerst tritt sie im Doppel mit einer 19-jährigen Kanadierin an. Aber auch ein Solo-Auftritt wird jetzt schon spekuliert. Also das könnte den Tennis auf jeden Fall wieder volle Kanne beleben.
0: Oh wow, also wir bleiben natürlich auf jeden Fall dran und daten euch ab. Erstmal müssen wir aber natürlich Zverev hier ganz dick die Daumen drücken. Heute im French Open Halbfinale.

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0: Es ist 2:30. 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
1: Mit Maja Wendland, einen schönen Freitag. Neustadt plant die Zeit nach der Landesgartenschau 2028. Auf dem Gelände des ehemaligen Maifischgrabens soll ein Glamping-Areal entstehen. Laut Rheinpfalz hat der Stadtrat nun weitere Planungsschritte beschlossen. Vorhergesehen sind Wohnmobilstellplätze, Zeltflächen und rund 50 feste Unterkünfte für Urlauber. Die Anlage soll ganzjährig betrieben werden. Auch eine Gemeinschaftseinrichtung in der ehemaligen Teerhalle ist geplant. Bereits bei den Arbeiten für die Landesgartenschau wird die spätere Nutzung berücksichtigt. So werden unter anderem große Mengen Erde aufgetragen und neue Bäume gepflanzt. Noch fehlt allerdings ein Investor für das Projekt. Die Arbeitslosigkeit ist im Mai in Landau und Neustadt zurückgegangen. Laut Agentur für Arbeit sind in Landau zuletzt rund 1.800 Menschen arbeitslos gemeldet gewesen. Damit ist die Arbeitslosenquote um 0,2% auf 6,6% gesunken. Auch in Neustadt ist die Zahl der Arbeitslosen gesunken. Dort sind knapp 1.900 Menschen ohne Job registriert gewesen und die Arbeitslosenquote ist ebenfalls auf 6,6% gesunken. Die Südpfalz-Therme in Bad Bergzabern schließt am Montag für 8 Tage. Grund dafür ist ihre jährliche Revision. Laut Kreisverwaltung wird neben Wartungsarbeiten auch die neue Wassertechnik in Betrieb genommen. Außerdem sind Renovierungen im Sauna- und Wellnessbereich geplant. Ab dem 17. Juni ist die Therme wieder wie gewohnt geöffnet. Im Landkreis Südliche Weinstraße läuft ab Montag eine Bundeswehrübung. Bis zum 19. Juni sind vor allem in der Verbandsgemeinde Offenbach rund 100 Soldatinnen und Soldaten im Einsatz. Nach Angaben der Bundeswehr kommen dabei auch Rad- und Kettenfahrzeuge sowie Flugzeuge zum Einsatz. Ziel ist es, das militärische Zusammenspiel zu trainieren. Und das Beste kommt zum Schluss. In Bad Dürkheim soll im Haus der Kirche ein neuer Jugendraum entstehen. Eine Garage, die als Abstellraum gedient hat, soll jetzt ausgebaut werden. Die Antenne ist gespannt.
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2: 20, 21 Grad heute Maxi-Werte jetzt so am Mittag, Nachmittag. Ansonsten neben richtig ordentlichen Wind immer mal wieder ab und zu haben wir graue Wolken und ganz kurze Sonnenmomente. Wenn die da sind, auf jeden Fall genießen. So viele sind nämlich heute nicht. Wir werfen auch schon mal einen Blick aufs gesamte Wochenende. Samstag und Sonntag von den Temperaturen ähnlich. 22, 23 Grad mit ein bisschen Regen, bisschen Wolken und ein bisschen Sonne.
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2: Nichts los auf den Straßen. Wenn ihr aber was seht, gebt uns doch gerne Bescheid unter der 06341 498 498.
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2: Und mit dem richtig guten Banger jetzt hier, Tate McRae mit Sportscar. Viel Spaß.

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1: 5. Juni 1985. Die Commodores halten sich mit Night Shift seit vielen Wochen hartnäckig in den Charts. Gonna be some sweet love. Marvin Gaye ist tot, Jackie Wilson auch. 1984 verliert die Musikwelt gleich zwei ihrer größten Stimmen. Und auch bei den Commodores verabschiedet sich eine Stimme. Frontmann Lionel Richie verlässt die Band, um solo durchstarten zu können. Die Zukunft der Commodores? Ungewiss. Doch dann schreiben sie einen Song, Night Shift, eine stille Hommage, kein lauter Abgesang. Walter Orange, der sonst eigentlich am Schlagzeug sitzt, übernimmt den Leadgesang. Seine Stimme klingt warm und rau zugleich. Im Refrain unterstützt ihn der neue Mann, J.D. Nicholas. What's going on, fragt die erste Zeile und verneigt sich damit vor dem verstorbenen Marvin Gaye. Say You Will ist in der zweiten Strophe zu hören und erinnert irgendwie an Jackie Wilson. Die Plattenfirma ist von dem neuen Song begeistert und will Night Shift unbedingt als Single rausbringen. Die Band selbst aber zögert. Zu ruhig, zu schlicht, zu anders. Kein typischer Commodores-Hit, doch genau das macht ihn am Ende so erfolgreich.

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0: Freitag, 14.59 Uhr. Zeit für unsere Temperaturen.
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0: 21 Grad in Maikammer, 20 Grad in Zeiskamm und 21 Grad in Kandel. Wir sprechen gleich noch mehr übers Wetter. Jetzt kommen hier für euch aber erstmal die Nachrichten.
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3: Ich bin Thomas Brock. Die geplante Pflegereform sorgt für neuen Streit. Der Deutsche Städtetag warnt vor erheblichen Mehrkosten für die Kommunen und spricht von einer zusätzlichen Belastung von rund 1 Milliarde Euro pro Jahr. Gleichzeitig geht es um die Frage, wer die steigenden Pflegekosten künftig schultern soll.
4: Viele Städte und Gemeinden müssten schon heute einspringen, wenn Pflegebedürftige die hohen Heimkosten nicht selbst tragen können, sagt Städtepräsident Jung. Er fordert deshalb mehr Unterstützung vom Bund. Die Union hält dagegen. CSU-Landesgruppenchef Hoffmann sagt, die Sozialsysteme müssten effizienter werden. Immer höhere Beiträge könnten keine Dauerlösung sein. Hintergrund sind die Reformpläne von Gesundheitsministerin Waken. Unter anderem sollen Entlastungen für Menschen im Pflegeheim später greifen als bisher. Zoe Tassovali, Redaktion.
3: Mit Blick auf die Tarifverhandlungen im Handel haben Beschäftigte

0: Ich habe den zweiten Tag in Folge zeitweise die Arbeit niedergelegt. Zu Kundgebungen in deutschen Städten erwartete die Gewerkschaft Verdi insgesamt mehr als 10.000 Teilnehmer. Das sagte Gewerkschaftssekretärin Kaufmann der deutschen Presseagentur. Demnach sind die größten Kundgebungen in Erfurt, Bochum und Saarbrücken geplant. Derzeit laufen bundesweit Verhandlungen im Einzelhandel und im Groß- und Außenhandel. Mehr als die Hälfte der Unternehmen in Deutschland setzt mittlerweile künstliche Intelligenz ein. Das hat das Münchner IFO-Institut ermittelt. Ein Anstieg um rund 15% im Vergleich zum Vorjahr.
1: Vor allem große Unternehmen setzen auf KI, kleinere Firmen sind dann noch etwas zurückhaltender. Aber es tut sich was und genutzt werden KI-Tools danach hauptsächlich in der Industrie und ganz konkret dort in der Verwaltung, bei der Datenanalyse, aber mittlerweile auch beim Programmieren. Und mit Blick auf KI und Jobs meinte neulich der Digitalminister der Bundesregierung, wir müssen uns da zusammenraufen, die Zukunft neu gestalten. Claudia Wächter, Nachrichtenredaktion.
0: Der Deutsche Eishockeybund hat sich ein Jahr vor der Heim-WM von Bundestrainer Harold Kreis getrennt. Der DEB reagierte damit auf das dritte enttäuschende Turnier in Serie, nachdem das Nationalteam vor kurzem bei der WM in der Schweiz erneut das Viertelfinale verpasst hatte.
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3: Mit Maja Wendland, einen schönen Freitag. Die Arbeitslosigkeit in Landau und Neustadt ist im Mai zurückgegangen. In Landau ist die Arbeitslosenquote um 0,2% auf 6,6% gesunken. Laut Agentur für Arbeit ist die Arbeitslosenquote in Neustadt ebenfalls auf 6,6% gesunken. Die Arbeitskräftenachfrage bleibt ebenfalls stabil. Nach der Landesgartenschau 2028 soll in Neustadt ein Glamping-Areal im Maifischgraben entstehen. Geplant sind Zeltplätze, Wohnmobilstellplätze und feste Unterkünfte für Urlauber. Die Stadt treibt laut Rheinpfalz die Planung voran, sucht aber noch Investoren für das Projekt.
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4: 21 Grad heute, Maxi-Werte. Sonne immer nur wieder ganz kurze Momente. Also wenn die da sind, auf jeden Fall genießen. Ansonsten haben wir graue Wolken und auch ganz schön viel Wind. Und genau das gleiche Spiel auch das gesamte Wochenende. Samstag und Sonntag, Maxi-Werte von 23 Grad und ein wilder Wettermix.
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4: Straßen sind nach wie vor frei. Ich wünsche euch eine gute Fahrt.
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4: Und mit mir natürlich Helene Hartmann. Und wir reden gleich über eine Tierart, die ganz schön gefährlich werden kann. Die Tigermücke. Was wir damit hier zu tun haben in Landau, Neustadt und der Region. Dazu gleich mehr. Jetzt hier aber erstmal Topic und Nico Santos mit Body. Viel Spaß.

0: glaube, wir kennen das alle. Wenn wir an einem schönen Sommerabend draußen sitzen und zack, kommen auf einmal ganz viele Mücken. Das ist nicht nur unangenehm, sondern auch ziemlich ernst. In den Gärten von Landau und Neustadt hat sich nämlich ein neuer Mitbewohner breit gemacht, die Tigermücke. Herr Dr. Christian Jestrabeck, Amtsarzt für den Landkreis Germersheim. Was macht die Tigermücke überhaupt so problematisch?
1: Es sind zwei Sachen, was die Art problematisch macht. Einmal das Stechverhalten. Sie ist sehr aggressiv, also ist ein Lästling. Man sitzt nicht mehr gerne im Café, wenn die Tigermücke in der Nähe ist. Das gibt es in Straßburg große Probleme mit. Und das Zweite ist, sie ist ein potenzieller Krankheitsüberträger. Man nennt das Vektor. Also es können sich Virenerkrankungen in dieser Mücke nach dem Stechen ansammeln. Und wenn das Mückenweibchen nochmal eine weitere Blutmahlzeit nimmt, also sticht nochmal, können die Viren auf den dann gestochenen weiteren Menschen übertragen werden.
0: Ja, das hört sich natürlich gar nicht gut an. Wird die Tigermücke irgendwann von alleine verschwinden oder müssen wir uns langfristig auf eine neue Art einstellen?
1: Ja, die Mücke ist da. Sie hat hier ideale Brut- und Lebensbedingungen und sie wird von alleine auf keinen Fall mehr gehen. Mein Appell wäre nur, man muss es ihr so unangenehm wie möglich machen, dass sie sich so wenig wie irgend möglich ausbreiten kann.
0: Dirk Reichle, wissenschaftlicher Direktor der KABS. Was können die Bürger gegen die Tigermücke denn tun?
2: Ja, also Brutstättenvermeidung, das ist letztendlich das Stichwort. Ja? Also die Masse sind Brutstätten, wo man Sachen unbedacht liegen lässt im Garten, die dann im Prinzip, wenn es regnet, sich mit Wasser füllen können und dann als Brutstätten dienen können. Das ist das eine. Und das andere sind natürlich im Prinzip Brutstätten vermeiden im Sinne von, dass ich sie abdecke, ja? Dass die Tigermücke, das Weibchen, eben keine Eier ablegen kann.
0: Heißt also, schon ein bisschen Aufmerksamkeit im Garten und darauf zu achten, wo sich Wasser ansammeln könnte, dürfte den kleinen Plagegeist schon ein bisschen ausbremsen. Und ein kleiner Tipp von mir, wenn ihr eine Tigermücke seht, lieber schnell wegrennen, denn weiter als 200 Meter kann sie sowieso nicht fliegen.

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1: Mit Maja Wendland, einen schönen Freitag. Die Arbeitslosigkeit ist im Mai in Landau und Neustadt zurückgegangen. Laut Agentur für Arbeit sind in Landau zuletzt rund 1.800 Menschen arbeitslos gemeldet gewesen. Damit ist die Arbeitslosenquote um 0,2% auf 6,6% gesunken. Auch in Neustadt ist die Zahl der Arbeitslosen gesunken. Dort sind knapp 1.900 Menschen ohne Job registriert gewesen und die Arbeitslosenquote ist ebenfalls auf 6,6% gesunken. Neustadt plant die Zeit nach der Landesgartenschau 2028. Auf dem Gelände des ehemaligen Maifischgrabens soll ein Glamping-Areal entstehen. Laut Rheinpfalz hat der Stadtrat nun weitere Planungsschritte beschlossen. Vorhergesehen sind Wohnmobilstellplätze, Zeltflächen und rund 50 feste Unterkünfte für Urlauber. Die Anlage soll ganzjährig betrieben werden. Auch eine Gemeinschaftseinrichtung in der ehemaligen Teerhalle ist geplant. Bereits bei den Arbeiten für die Landesgartenschau wird die spätere Nutzung berücksichtigt. So werden unter anderem große Mengen Erde aufgetragen und neue Bäume gepflanzt. Noch fehlt allerdings ein Investor für das Projekt. Im Landkreis Südliche Weinstraße läuft ab Montag eine Bundeswehrübung. Bis zum 19. Juni sind vor allem in der Verbandsgemeinde Offenbach rund 100 Soldatinnen und Soldaten im Einsatz. Nach Angaben der Bundeswehr kommen dabei auch Rad- und Kettenfahrzeuge sowie Flugzeuge zum Einsatz. Ziel ist es, das militärische Zusammenspiel zu trainieren. Die Südpfalz-Therme in Bad Bergzabern schließt am Montag für 8 Tage. Grund dafür ist ihre jährliche Revision. Laut Kreisverwaltung wird neben Wartungsarbeiten auch die neue Wassertechnik in Betrieb genommen. Außerdem sind Renovierungen im Sauna- und Wellnessbereich geplant. Ab dem 17. Juni ist die Therme wieder wie gewohnt geöffnet. Und das Beste kommt zum Schluss. Das Johann Wolfgang Goethe-Gymnasium in Germersheim hat die Chance, Energiesparmeister in Rheinland-Pfalz zu werden. Sie konnten die Jury bereits überzeugen und jetzt zählen die Online-Votings. Viel Glück!
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2: 20, 21 Grad heute, Maxi-Werte. Ansonsten müssen wir uns heute auf alles einstellen. Wir haben ein bisschen Sonne, ein bisschen graue Wolken und vor allem auch ganz schön viel Wind. Und genau das passiert auch das ganze Wochenende. Wir schauen mal auf Samstag und Sonntag. Maxi-Werte von 23 Grad und auch hier von allem ein bisschen.
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2: Nix los auf den Straßen, alles frei. Ich wünsche euch eine gute Fahrt.
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2: Und dem Antenne Supermix jetzt hier mit keiner geringeren als Miley Cyrus und Wrecking Ball.

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1: Nach anfänglich einem kleinen Minus zeigt sich am Nachmittag ein DAX-Plus am deutschen Aktienmarkt. Der DAX steigt zunächst um 0,2% auf 25.004 Punkte. Vor dem Wochenende halten sich viele Anleger zurück. Zu Gewinnmitnahmen kommt es vor allem im Technologiesektor. Infineon geben um fast 6% nach. Schwächer notieren auch Daimler Truck und Continental. Auffällig auch Bitcoin und andere Kryptowährungen sind heute unter Druck. Gewinner gibt es aber auch. Unter den 40 Standardwerten heißen die vorerst Scout24, Zalando und Henkel Vorzüge. Der Euro bleibt am Nachmittag mit einem $16,35 stabil. Aus Frankfurt, Klaus Wente.
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0: 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Even after all this time. 15.59 Uhr, Zeit für die Temperaturen. 21 Grad in Rot, 20 Grad bei euch in Bellheim und 21 Grad in Gleisweiler. Gleich noch mehr zum Wetter. Jetzt kommen hier für euch aber erstmal die Nachrichten.
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2: Ich bin Thomas Rock. Für die Pflegeversicherung liegt jetzt ein Sanierungskonzept vor, aber Gesundheitsministerin Warken bekommt dafür viel Kritik. Unter anderem soll laut Konzept bei den pflegenden Angehörigen gespart werden, indem Rentenansprüche gekürzt werden. Aber Patientenschützer fordern, gerade die Pflege zu Hause müsste gestärkt werden. Eugen Brüsch, Vorsitzender der Deutschen Stiftung Patientenschutz, sagte dazu im ZDF.
3: Stattdessen werden jetzt zukünftig der größte Pflegedienst Deutschland, und das ist meistens weiblich, dafür bestraft, dass zu Hause sowohl die Eltern oder auch der Ehemann oder die Ehefrau versorgt werden. Und das ist doch kein Zukunftskonzept.
2: Patientenschützer Brüch. Schutzhelme wie bei der Bundespolizei könnten künftig auch zur Ausrüstung von Bahnsicherheitskräften gehören. Die Deutsche Bahn testet die Helme von Juni bis Dezember bei ihrer mobilen Unterstützungsgruppe in Berlin, die zum Beispiel bei Fußballspielen und Demonstrationen eingesetzt wird. Der tödliche Angriff auf einen Zugbegleiter Anfang Februar in einer Regionalbahn in der Westpfalz hatte bundesweit für Entsetzen gesorgt. Seitdem setzt die Bahn auf zusätzliche Sicherheitsmaßnahmen. Shoppen zu gehen könnte auch heute schwierig werden. Die Gewerkschaft Verdi hat erneut zu bundesweiten Warnstreiks aufgerufen. Betroffen sind Betriebe und Unternehmen im Einzelhandel sowie im Groß- und Außenhandel in allen Bundesländern.
4: Mit Rillerpfeifen, Warnwesten und Transparenten sind Beschäftigte heute in mehreren Städten

0: unterwegs. Sie wollen so den Druck im Tarifstreit erhöhen. Verdi fordert 7% mehr Lohn, mindestens aber 225 Euro mehr im Monat. Die Arbeitgeber haben zuletzt deutlich weniger angeboten. Und sie glauben auch, dass die Warnstreiks keine großen Auswirkungen haben werden. Tatsächlich dürften Kunden davon sehr wenig mitbekommen. An den Kassen könnte es zwar hier und da etwas länger dauern oder die Regale werden nicht so schnell nachgefüllt. Zoe Tassovali, Redaktion.
1: Der Deutsche Eishockeybund hat sich ein Jahr vor der Heim-WM von Bundestrainer Harold Kreis getrennt. Der DEB reagierte damit auf das dritte enttäuschende Turnier in Serie, nachdem das Nationalteam vor kurzem bei der WM in der Schweiz erneut das Viertelfinale verpasst hatte.
2: Und jetzt noch mehr Informationen aus unserer Region.
3: Mit Maja Wendland, einen schönen Freitag. Nach der Landesgartenschau 2028 soll in Neustadt ein Glamping-Areal im Maifischgraben entstehen. Geplant sind Zeltplätze, Wohnmobilstellplätze und feste Unterkünfte für Urlauber. Die Stadt treibt laut Rheinpfalz die Planung voran, sucht aber noch Investoren für das Projekt. Die Arbeitslosigkeit in Landau und Neustadt ist im Mai zurückgegangen. In Landau ist die Arbeitslosenquote um 0,2% auf 6,6% gesunken. Laut Agentur für Arbeit ist die Arbeitslosenquote in Neustadt ebenfalls auf 6,6% gesunken. Die Arbeitskräftenachfrage bleibt ebenfalls stabil.
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4: 21 Grad heute Maxi-Werte. Ab und zu, wie jetzt aktuell, ist die Sonne richtig schön für uns da. Also genießt das auf jeden Fall. Ehe wieder graue Wolken und ordentlich Wind kommt. Wir schauen auch schon mal aufs gesamte Wochenende, Samstag und Sonntag. Ähnliches Spiel wie heute. Ganz gute Temperaturen bei Maxi-Werten von 23 Grad. Aber ansonsten ein wilder Mix aus Sonne, Wolken und immer mal wieder kurzer Regen.
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4: Straßen nach wie vor frei. Ich wünsche euch eine gute und eine sichere Fahrt.
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4: Leute, die so richtig krass anpacken und eine richtig wichtige Arbeit machen. Genau darüber sprechen wir hier gleich bei der Antenne nach nur zwei Songs.

0: Mitten in Landau liegt ein Ort, an dem Inklusion nicht nur ein Schlagwort ist, sondern jeden Tag gelebt wird. Im Bethesda wohnen Menschen mit Behinderung in verschiedenen Wohngruppen, die von anpackenden Mitarbeitenden unterstützt werden. Wir möchten mal einen Blick in eure wichtige Arbeit bekommen. Deshalb sprechen wir jetzt mit Eva Kohlein, Leiterin des Fachdienstes. Was machst du denn gerne an deinem Job?
1: Ich mache im Grunde genommen alles gern, weil man mit ganz vielen Menschen zu tun hat. Ob das jetzt Mitarbeiter sind oder die Menschen, die hier wohnen bzw. Beschäftigt werden in der Tagesförderstelle, Tagesstruktur. Man hat einfach mit sehr vielen Leuten zu tun und das macht Spaß.
0: Wie sieht denn ein guter Arbeitstag in der Praxis aus? Das besprechen wir jetzt mit Melissa. Sie ist studentische Aushilfe in der Behindertenhilfe im Bethesda.
2: Wenn auf jeden Fall genug Personal da ist, um auch schöne Dinge zu machen, also natürlich lebenserhaltende Dinge wie Pflege und so weiter, sind da Grundvoraussetzungen und dann aber halt sowas wie Ausflüge oder mal einen Spaziergang oder einfach kleine zwischenmenschliche Situationen, die das Leben irgendwie lebenswert machen.
0: Melissa, was bedeutet der Job denn für dich persönlich als Mensch?
2: Es ist irgendwie eine große Ehre, weil man Menschen durch die Höhen und Tiefen des Lebens begleiten darf, was auch mit viel Verantwortung verbunden ist. Aber gleichzeitig macht es total viel Spaß und man wächst auch irgendwie sehr über sich hinaus, weil man sich nochmal irgendwie von einer ganz anderen Seite auch kennenlernt.
0: Ob beim Wohnen, Arbeiten oder in der Freizeit, Inklusion lebt davon, dass alle mitmachen.

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1: Mit Maja Wendland, einen schönen Freitag. Neustadt plant die Zeit nach der Landesgartenschau 2028. Auf dem Gelände des ehemaligen Maifischgrabens soll ein Glamping-Areal entstehen. Laut Rheinpfalz hat der Stadtrat nun weitere Planungsschritte beschlossen. Vorhergesehen sind Wohnmobilstellplätze, Zeltflächen und rund 50 feste Unterkünfte für Urlauber. Die Anlage soll ganzjährig betrieben werden. Auch eine Gemeinschaftseinrichtung in der ehemaligen Teerhalle ist geplant. Bereits bei den Arbeiten für die Landesgartenschau wird die spätere Nutzung berücksichtigt. So werden unter anderem große Mengen Erde aufgetragen und neue Bäume gepflanzt. Noch fehlt allerdings ein Investor für das Projekt. Die Arbeitslosigkeit ist im Mai in Landau und Neustadt zurückgegangen. Laut Agentur für Arbeit sind in Landau zuletzt rund 1.800 Menschen arbeitslos gemeldet gewesen. Damit ist die Arbeitslosenquote um 0,2% auf 6,6% gesunken. Auch in Neustadt ist die Zahl der Arbeitslosen gesunken. Dort sind knapp 1.900 Menschen ohne Job registriert gewesen und die Arbeitslosenquote ist ebenfalls auf 6,6% gesunken. Die Südpfalz-Therme in Bad Bergzabern schließt am Montag für 8 Tage. Grund dafür ist ihre jährliche Revision. Laut Kreisverwaltung wird neben Wartungsarbeiten auch die neue Wassertechnik in Betrieb genommen. Außerdem sind Renovierungen im Sauna- und Wellnessbereich geplant. Ab dem 17. Juni ist die Therme wieder wie gewohnt geöffnet. Im Landkreis Südliche Weinstraße läuft ab Montag eine Bundeswehrübung. Bis zum 19. Juni sind vor allem in der Verbandsgemeinde Offenbach rund 100 Soldatinnen und Soldaten im Einsatz. Nach Angaben der Bundeswehr kommen dabei auch Rad- und Kettenfahrzeuge sowie Flugzeuge zum Einsatz. Ziel ist es, das militärische Zusammenspiel zu trainieren. Und das Beste kommt zum Schluss. In Bad Dürkheim soll im Haus der Kirche ein neuer Jugendraum entstehen. Eine Garage, die als Abstellraum gedient hat, soll jetzt ausgebaut werden. Die Antenne ist gespannt.
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2: 20, 21 Grad heute, Maxi-Werte in der Region. Jetzt aktuell ist die Sonne ja richtig schön da, verschwindet aber auch relativ schnell wieder. Dann kommen nochmal graue Wolken und auch ganz schön viel Wind, jetzt so am Abend. Also lasst uns jetzt die Sonne auf jeden Fall genießen. Und das müssen wir auch am Samstag und Sonntag. Wir schauen mal aufs Wochenende. Auch da ist die Sonne zwar da bei Maxi-Werten von 23 Grad, aber nicht die ganze Zeit. Wir haben ansonsten am Wochenende auch ganz schön viel Regen.
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2: Auf der A65 Landau Richtung Ludwigshafen zwischen Neustadt Süd und Neustadt Nord sind 2 Kilometer Stau. 10 Minuten braucht ihr hier länger. Ansonsten sind die Straßen aber frei und ich wünsche euch eine richtig gute Fahrt.
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2: Und jetzt mit dem Antenne Supermix mit Shabuzi, mit Miles Smith und Blink Twice. Viel Spaß.

0: wirklich alle in Lander und Neustadt reden gerade über diese eine Sportart. Na klar, Fußball, die WM steht an, die Supermärkte sind mit Fanartikeln geschmückt. Dabei geht's in einer ganz anderen Sportart gerade richtig rund. Mein Kollege Freddy ist bei mir. Um was geht's denn überhaupt?
1: Hello, ja, es geht um eine Sportart, die so ein bisschen mit ihrem Image zu kämpfen hat. Tennis. Spätestens seit Boris Becker und Steffi Graf ist in Deutschland auch ein ganz großes Thema. In den letzten Jahren aber so ein bisschen irgendwie vom Gefühl her in Vergessenheit geraten. Jetzt könnte ein deutscher Star den Tennissport wieder so richtig beleben, nämlich Alexander Zverev. Seit Jahren zählt er zur Top 3 der Weltrangliste. Für den ganz großen Sprung hat es bei ihm bis jetzt aber noch nicht gereicht.
0: Und der könnte jetzt endlich kommen, oder was?
1: Ja, genau. Trotz über 40 Teilnahmen hat Zverev in seiner Karriere nämlich noch keines der ganz großen Turniere, auch Grand Slams genannt, gewinnen können. Jetzt stehen die Chancen wohl aber so gut wie noch nie zuvor. Aktuell laufen nämlich die French Open. Zverev steht heute mal wieder im Halbfinale. Aber es gibt gute Nachrichten. Nachdem Top-Favoriten wie Novak Djokovic, Jannik Sinner oder auch Carlos Alcaraz früh ausgeschieden oder verletzungsbedingt gar nicht erst angetreten sind, zählt Zverev jetzt hochoffiziell zu den Titelfavoriten.
0: Ja, drücken wir natürlich ganz fest die Daumen. Aber wenn wir schon mal beim Thema Tennis sind. Ich habe gehört, eine absolute Tennis-Ikone gibt jetzt ihr Comeback, oder?
1: Oh ja, das stimmt. Serena Williams, die wohl beste Tennisspielerin jemals, hat nach 4 Jahren Karriereende wieder genug von der Frührente und will es mit mittlerweile 44 Jahren noch einmal so richtig wissen. Vorerst tritt sie im Doppel mit einer 19-jährigen Kanadierin an. Aber auch ein Solo-Auftritt wird jetzt schon spekuliert. Also das könnte den Tennis auf jeden Fall wieder volle Kanne beleben.
0: Oh wow, also wir bleiben natürlich auf jeden Fall dran und daten euch ab. Erstmal müssen wir aber natürlich Zverev hier ganz dick die Daumen drücken. Heute im French Open Halbfinale.

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0: 16.59 Uhr, Zeit für unsere Temperaturen.
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0: 21 Grad aktuell bei euch in Flemmingen, 20 Grad in Herxheim und 21 Grad in Impfling. Gleich noch mehr zum Wetter, jetzt kommen hier für euch aber erstmal die Nachrichten.
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3: Ich bin Thomas Kopp. Pflege kostet viele Betroffene schon heute ein Vermögen. Jetzt gibt es Streit um die geplante Pflegereform von Gesundheitsministerin Warken. Kritiker befürchten, dass Pflegebedürftige und ihre Familien künftig länger auf finanzielle Entlastungen warten müssen.
4: Genau davor warnt auch der Deutsche Städtetag. Präsident Jung sagt, viele Menschen könnten die hohen Kosten für einen Pflegeplatz schon jetzt nicht allein stemmen. Dann müssten häufig die Kommunen einspringen. Die Reform sieht unter anderem vor, dass Entlastungen für Heimbewohner später greifen als bisher. Die Union hält das für notwendig. CSU-Landesgruppenchef Hoffmann sagt, ohne Änderungen würden die Beiträge zur Pflegeversicherung immer weiter steigen. Zoe Tassovali, Redaktion.
3: Schutzhelme wie bei der Bundespolizei könnten künftig auch zur Ausrüstung von Bahnsicherheitskräften gehören. Die Deutsche Bahn testet die Helme von Juni bis Dezember bei ihrer mobilen Unterstützungsgruppe in Berlin, die zum Beispiel bei Fußballspielen und Demonstrationen eingesetzt wird. Der tödliche Angriff auf einen Zugbegleiter Anfang Februar in einer Regionalbahn in der Pfalz hatte bundesweit für Entsetzen gesorgt. Seitdem setzte die Bahn auf zusätzliche Sicherheitsmaßnahmen. In der Ukraine ist in der Region rund um das Atomkraftwerk Saporischschja eine Waffenruhe in Kraft getreten. Damit sollen dringend notwendige Reparaturen an einer Stromleitung zum AKW ermöglicht werden, hieß es von der Internationalen Atomenergiebehörde in Wien. Sie hatte die Feuerpause ausgehandelt.
5: Die Reparatur ist nötig, um die Gefahr eines Atomunfalls zu reduzieren. Denn das Kraftwerk braucht eine zuverlässige Stromversorgung, um radioaktives Material zu kühlen. Die Reparatur ist heikel. Der Schaden wird direkt an der Frontlinie von Spezialisten aus der Ukraine und Russland behoben. Dafür ist auch die Räumung von Minen notwendig. Zumindest ist jetzt eine kurze Waffenruhe erzielt worden. Aber die Zukunft des ukrainischen, aber von Russland besetzten AKW, diese Zukunft kann wohl erst in Friedensverhandlungen gelöst werden. Aus Wien, Albert Otti.
3: Marcel Rapp wird

0: neuer Trainer beim FC St. Pauli. Rapp tritt beim Absteiger aus der Fußball-Bundesliga die Nachfolge von Alexander Blessin an. Von ihm hatten sich die Kiezkicker gestern getrennt. Rapp war zuletzt bis zum Februar Trainer von Holstein Kiel.
1: Und jetzt noch mehr Informationen aus unserer Region.
2: Mit Maja Wendland, einen schönen Freitag. Die Arbeitslosigkeit in Landau und Neustadt ist im Mai zurückgegangen. In Landau ist die Arbeitslosenquote um 0,2% auf 6,6% gesunken. Laut Agentur für Arbeit ist die Arbeitslosenquote in Neustadt ebenfalls auf 6,6% gesunken. Die Arbeitskräftenachfrage bleibt ebenfalls stabil. Nach der Landesgartenschau 2028 soll in Neustadt ein Glamping-Areal im Maifischgraben entstehen. Geplant sind Zeltplätze, Wohnmobilstellplätze und feste Unterkünfte für Urlauber. Die Stadt treibt laut Rheinpfalz die Planung voran, sucht aber noch Investoren für das Projekt.
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4: 20, 21 Grad heute. Jetzt ist die Sonne gerade noch draußen. Später bekommen wir dann nochmal graue Wolken und ganz schön viel Wind. Also jetzt die Sonne auf jeden Fall genießen. Und das gleiche Spiel wie heute mit dem wechselnden Wetter haben wir auch am Samstag und Sonntag das gesamte Wochenende. Temperaturen gar nicht so schlecht, 23 Grad, aber ein wilder Mix aus allem.
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4: Straßen sind frei, ich wünsche euch eine gute Fahrt.
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4: Ihr habt es geschafft, Leute, Freitag, Wochenende. Und um da jetzt richtig gut in die Stimmung zu kommen, kommt jetzt hier der verdiente Feierabendmix.

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1: Mit Maja Wendland, einen schönen Freitag. Die Arbeitslosigkeit ist im Mai in Landau und Neustadt zurückgegangen. Laut Agentur für Arbeit sind in Landau zuletzt rund 1.800 Menschen arbeitslos gemeldet gewesen. Damit ist die Arbeitslosenquote um 0,2% auf 6,6% gesunken. Auch in Neustadt ist die Zahl der Arbeitslosen gesunken. Dort sind knapp 1.900 Menschen ohne Job registriert gewesen und die Arbeitslosenquote ist ebenfalls auf 6,6% gesunken. Neustadt plant die Zeit nach der Landesgartenschau 2028. Auf dem Gelände des ehemaligen Maifischgrabens soll ein Glamping-Areal entstehen. Laut Rheinpfalz hat der Stadtrat nun weitere Planungsschritte beschlossen. Vorhergesehen sind Wohnmobilstellplätze, Zeltflächen und rund 50 feste Unterkünfte für Urlauber. Die Anlage soll ganzjährig betrieben werden. Auch eine Gemeinschaftseinrichtung in der ehemaligen Teerhalle ist geplant. Bereits bei den Arbeiten für die Landesgartenschau wird die spätere Nutzung berücksichtigt. So werden unter anderem große Mengen Erde aufgetragen und neue Bäume gepflanzt. Noch fehlt allerdings ein Investor für das Projekt. Im Landkreis Südliche Weinstraße läuft ab Montag eine Bundeswehrübung. Bis zum 19. Juni sind vor allem in der Verbandsgemeinde Offenbach rund 100 Soldatinnen und Soldaten im Einsatz. Nach Angaben der Bundeswehr kommen dabei auch Rad- und Kettenfahrzeuge sowie Flugzeuge zum Einsatz. Ziel ist es, das militärische Zusammenspiel zu trainieren. Die Südpfalz-Therme in Bad Bergzabern schließt am Montag für 8 Tage. Grund dafür ist ihre jährliche Revision. Laut Kreisverwaltung wird neben Wartungsarbeiten auch die neue Wassertechnik in Betrieb genommen. Außerdem sind Renovierungen im Sauna- und Wellnessbereich geplant. Ab dem 17. Juni ist die Therme wieder wie gewohnt geöffnet. Und das Beste kommt zum Schluss. Das Johann Wolfgang Goethe-Gymnasium in Germersheim hat die Chance, Energiesparmeister in Rheinland-Pfalz zu werden. Sie konnten die Jury bereits überzeugen und jetzt zählen die Online-Votings. Viel Glück!
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3: 20 Grad jetzt aktuell, ansonsten immer mal wieder kurze Sonnenmomente jetzt hier noch Richtung Abend, aber größtenteils graue Wolken und immer mal wieder auch einen guten Windschub. Und genau das gleiche Spiel haben wir sonst auch das gesamte Wochenende. Wir schauen mal auf Samstag und Sonntag, Maxi-Werte von 23 Grad mit vereinzelt Regen, ein paar schöne Sonnenmomente und graue Wolken.
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3: Straßen sind frei. Ich wünsche euch eine gute und vor allem eine sichere Fahrt.
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3: Und einen richtig guten Freizeittipp jetzt für euch von meiner Kollegin Ella. Also unbedingt dranbleiben.

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1: Zurück ins Mittelalter geht's morgen und am Sonntag auf der Reichsburg Trifels bei Annweiler. Beim Burgfest erwarten euch Ritter, Falkner, Handwerker und mittelalterliche Musik. Für Kiddies gibt's natürlich auch etwas, Bogenschießen oder Bastelaktionen. Los geht's an beiden Tagen um 11 Uhr und geht bis 17 Uhr. Eine Anmeldung ist natürlich nicht nötig. Wer Geschichte einmal ganz lebendig erleben möchte, sollte sich dieses besondere Burgfest nicht entgehen lassen.

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1: 17.59 Uhr, Zeit für unsere Temperaturen.
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1: 20 Grad in Bad Dürkheim, 20 Grad bei euch in Germersheim und 19 Grad in Kandel. Ja, gleich noch mehr zum Wetter, jetzt kommen hier für euch aber erstmal die Nachrichten.
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3: Ich bin Dirk Zeitler. Zur finanziellen Stabilisierung der Pflegeversicherung soll nach Plänen von Bundesgesundheitsministerin Wagen ein Paket mit Ausgabenbremsen und zusätzlichen Einnahmen kommen. So sind Änderungen bei den Zuschlägen für Heimbewohner zur Entlastung von Eigenanteilen vorgesehen und höhere Beiträge für Versicherte ohne Kinder.
4: Die Zuzahlungen für die Versorgung in Pflegeheimen sollen langsamer ansteigen als bisher, Einsparziel 2,6 Milliarden Euro. Kinderlose sollen ab dem kommenden Jahr 0,1% mehr Beitrag zahlen. Außerdem geplant Einschränkungen bei der beitragsfreien Mitversicherung von Ehepartnern und eine höhere Einkommensgrenze, bis zu der Versicherungsbeiträge fällig werden. Aus Berlin, Thomas Thonfeld.
3: Bisher konnte keine Waffenruhe im Libanon Frieden zwischen Israel und der Hisbollah schaffen. Jetzt hat die Hisbollah einen neuen Anlauf zurückgewiesen. Hisbollah-Chef Qassem lehnte vor allem Forderungen nach einer Entwaffnung ab.
5: Die Hisbollah habe niemanden zugesagt, auf Widerstand oder Vergeltung zu verzichten. So drückte sich ihr Generalsekretär aus. Solange die Angriffe Israels anhielten, werde die Organisation ihre militärischen Aktionen fortsetzen. Die jüngste Vereinbarung wurde zwischen Israel und dem Libanon getroffen, ohne Beteiligung der Hisbollah. Demnach soll die Miliz ihre Angriffe auf Israel einstellen und sich aus dem Südlibanon zurückziehen. Die Hisbollah will einer Waffenruhe erst zustimmen, wenn die israelischen Angriffe eingestellt werden. Bereits seit dem Morgen kam es im Libanon erneut zu mehreren Angriffen. Aus Beirut, Amira Rajab.
3: Jeder zweite Haushalt in Deutschland hat nach Angaben des Bundesdigitalministeriums inzwischen Zugang zu einem Glasfaseranschluss. Der Ausbau mache spürbare Fortschritte, heißt es in einer entsprechenden Mitteilung des Ministeriums. Ende 2025 hätten erstmals fast 50% der Haushalte Zugang zu einem Anschluss bis ins Gebäude oder in die Wohnung gehabt oder könnten diesen kurzfristig herstellen lassen. Die mit Spannung erwartete Obduktion des als Timmy bekannten Buckelwals am Strand der dänischen Insel Anholt hat begonnen. Fachleute trafen zum Untersuchen des Wals ein. Bilder des Livestream-Anbieters News 5 zeigten, wie das Team den gelbbräunlichen Kadaver zunächst genau begutachtete und Notizen machte. Danach vermaßen die Fachleute das Tier. Anschließend wurde der Kadaver mit einem länglichen Messer aufgeschnitten.
0: Und jetzt noch mehr Informationen aus unserer Region.
6: Mit Maja Wendland, einen schönen Freitag. Nach der Landesgartenschau 2028 soll in Neustadt ein Glamping-Areal im Maifischgraben entstehen. Geplant sind Zeltplätze, Wohnmobilstellplätze und feste Unterkünfte für Urlauber.

0: Die Stadt treibt laut Rheinpfalz die Planung voran, sucht aber noch Investoren für das Projekt. Die Arbeitslosigkeit in Landau und Neustadt ist im Mai zurückgegangen. In Landau ist die Arbeitslosenquote um 0,2% auf 6,6% gesunken. Laut Agentur für Arbeit ist die Arbeitslosenquote in Neustadt ebenfalls auf 6,6% gesunken. Die Arbeitskräftenachfrage bleibt ebenfalls stabil.
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2: 20, 21 Grad hier bei uns in der Region. Jetzt wird es natürlich gegen Abend ein bisschen frischer. Die Wolken kommen, der Wind wird stärker. Also jetzt hier die letzten Sonnenstrahlen, die gerade noch da sind, gut einfangen. Und genau das gleiche Spiel sieht auch so am Wochenende aus. Wir schauen mal auf Samstag und Sonntag. Von den Temperaturen gar nicht schlecht, 23 Grad. Aber mit ein bisschen Regen, bisschen Sonne und ein bisschen Wolken.
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2: Ja, Straßen sind frei, ihr seid wahrscheinlich schon alle irgendwie zu Hause. Wenn ihr trotzdem mit dem Auto unterwegs seid, wünsche ich euch eine richtig gute und vor allem eine sichere Fahrt.
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2: Ja, und jetzt reden wir nach nur zwei Songs über ein Tier, das eigentlich sehr klein ist, aber ordentlich Schaden anrichten kann, über die Tigermücke. Wer, was, wann, wo, alle Fragen dazu gleich mehr nach nur zwei Songs.

0: Ich glaube, wir kennen das alle. Wenn wir an einem schönen Sommerabend draußen sitzen und zack, kommen auf einmal ganz viele Mücken. Das ist nicht nur unangenehm, sondern auch ziemlich ernst. In den Gärten von Landau und Neustadt hat sich nämlich ein neuer Mitbewohner breit gemacht, die Tigermücke. Herr Dr. Christian Jestrabeck, Amtsarzt für den Landkreis Germersheim. Was macht die Tigermücke überhaupt so problematisch?
1: Es sind zwei Sachen, was die Art problematisch macht. Einmal das Stechverhalten, sie ist sehr aggressiv, also ist ein Lästling. Man sitzt nicht mehr gerne im Café, wenn die Tigermücke in der Nähe ist. Das gibt es in Straßburg große Probleme mit. Und das Zweite ist, sie ist ein potenzieller Krankheitsüberträger. Man nennt das Vektor. Also es können sich Virenerkrankungen in dieser Mücke nach dem Stechen ansammeln. Und wenn das Mückenweibchen nochmal eine weitere Blutmahlzeit nimmt, also sticht nochmal, können die Viren auf den dann gestochenen weiteren Menschen übertragen werden.
0: Ja, das hört sich natürlich gar nicht gut an. Wird die Tigermücke irgendwann von alleine verschwinden oder müssen wir uns langfristig auf eine neue Art einstellen?
1: Ja, die Mücke ist da. Sie hat hier ideale Brut- und Lebensbedingungen und sie wird von alleine auf keinen Fall mehr gehen. Mein Appell wäre nur, man muss es ihr so unangenehm wie möglich machen, dass sie sich so wenig wie irgend möglich ausbreiten kann.
0: Dirk Reichle, wissenschaftlicher Direktor der KABS. Was können die Bürger gegen die Tigermücke denn tun?
2: Ja, also Brutstättenvermeidung, das ist letztendlich das Stichwort. Ja? Also die Masse sind Brutstätten, wo man Sachen unbedacht liegen lässt im Garten, die dann im Prinzip, wenn es regnet, sich mit Wasser füllen können und dann als Brutstätten dienen können. Das ist das eine. Und das andere sind natürlich im Prinzip Brutstätten vermeiden im Sinne von, dass ich sie abdecke, ja? Dass die Tigermücke, das Weibchen eben keine Eier ablegen kann.
0: Heißt also, schon ein bisschen Aufmerksamkeit im Garten und darauf zu achten, wo sich Wasser ansammeln könnte, dürfte den kleinen Plagegeist schon ein bisschen ausbremsen. Und ein kleiner Tipp von mir, wenn ihr eine Tigermücke seht, lieber schnell wegrennen, denn weiter als 200 Meter kann sie sowieso

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1: Mit Maja Wendland, einen schönen Freitag. Neustadt plant die Zeit nach der Landesgartenschau 2028. Auf dem Gelände des ehemaligen Maifischgrabens soll ein Glamping-Areal entstehen. Laut Rheinpfalz hat der Stadtrat nun weitere Planungsschritte beschlossen. Vorhergesehen sind Wohnmobilstellplätze, Zeltflächen und rund 50 feste Unterkünfte für Urlauber. Die Anlage soll ganzjährig betrieben werden. Auch eine Gemeinschaftseinrichtung in der ehemaligen Teerhalle ist geplant. Bereits bei den Arbeiten für die Landesgartenschau wird die spätere Nutzung berücksichtigt. So werden unter anderem große Mengen Erde aufgetragen und neue Bäume gepflanzt. Noch fehlt allerdings ein Investor für das Projekt. Die Arbeitslosigkeit ist im Mai in Landau und Neustadt zurückgegangen. Laut Agentur für Arbeit sind in Landau zuletzt rund 1.800 Menschen arbeitslos gemeldet gewesen. Damit ist die Arbeitslosenquote um 0,2% auf 6,6% gesunken. Auch in Neustadt ist die Zahl der Arbeitslosen gesunken. Dort sind knapp 1.900 Menschen ohne Job registriert gewesen und die Arbeitslosenquote ist ebenfalls auf 6,6% gesunken. Die Südpfalz-Therme in Bad Bergzabern schließt am Montag für 8 Tage. Grund dafür ist ihre jährliche Revision. Laut Kreisverwaltung wird neben Wartungsarbeiten auch die neue Wassertechnik in Betrieb genommen. Außerdem sind Renovierungen im Sauna- und Wellnessbereich geplant. Ab dem 17. Juni ist die Therme wieder wie gewohnt geöffnet. Im Landkreis Südliche Weinstraße läuft ab Montag eine Bundeswehrübung. Bis zum 19. Juni sind vor allem in der Verbandsgemeinde Offenbach rund 100 Soldatinnen und Soldaten im Einsatz. Nach Angaben der Bundeswehr kommen dabei auch Rad- und Kettenfahrzeuge sowie Flugzeuge zum Einsatz. Ziel ist es, das militärische Zusammenspiel zu trainieren. Und das Beste kommt zum Schluss. In Bad Dürkheim soll im Haus der Kirche ein neuer Jugendraum entstehen. Eine Garage, die als Abstellraum gedient hat, soll jetzt ausgebaut werden. Die Antenne ist gespannt.
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3: 20 Grad, jetzt noch die letzten schönen Sonnenstunden hier bei uns genießen. Ansonsten kommt heute Abend eine graue Wolkendecke und ja auch ganz schön viel Wind noch dazu. Das zieht sich ja auch in das gesamte Wochenende. Wir schauen auf Samstag, Sonntag. Temperaturen gar nicht mal so schlecht. 23 Grad, aber auch hier immer mal wieder ab und zu Regen, kurze Sonnenmomente und es ist ganz schön windig am Wochenende.
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3: Straßen sind frei. Ich wünsche euch eine gute und vor allem eine sichere Fahrt.
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3: Den Feierabend genießen und richtig gut ins Wochenende starten. Das klappt am besten mit richtig guter Musik. Und genau die kommt jetzt hier mit Kamrad und Feel Life.

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1: Zum Wochenschluss zeigt die DAX-Kurve an der Frankfurter Börse deutlicher nach unten. Der DAX lag zum Sitzungsende bei 25.759 Punkten. Das waren 0,75% weniger als gestern. Nach einigem Auf und Ab zuvor entschied letztlich die schwache New Yorker Börseneröffnung die negative Tendenz heute. Dort nahmen die Anleger vor allem Gewinne bei den zuvor stark gestiegenen Technologieaktien und KI-Werten mit. Davon hier besonders betroffen Infineon mit minus 8,5%. Schwach wurden aber auch Mercedes-Benz, Quiergen und Daimler Truck notiert. Gegen den Trend zulegen konnten noch Zalando, Beiersdorf und Scout24. Der Euro ist am Abend auf 1,1535 Dollar deutlich gesunken. Aus Frankfurt, Klaus Bente.
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1: Ich bin Thomas. Pflege kostet viele Betroffene schon heute ein Vermögen. Jetzt gibt es Streit um die geplante Pflegereform von Gesundheitsministerin Warken. Kritiker befürchten, dass Pflegebedürftige und ihre Familien künftig länger auf finanzielle Entlastungen warten müssen.
2: Genau davor warnt auch der Deutsche Städtetag. Präsident Jung sagt, viele Menschen könnten die hohen Kosten für einen Pflegeplatz schon jetzt nicht allein stemmen. Dann müssten häufig die Kommunen einspringen. Die Reform sieht unter anderem vor, dass Entlastungen für Heimbewohner später greifen als bisher. Die Union hält das für notwendig. CSU-Landesgruppenchef Hoffmann sagt, ohne Änderungen würden die Beiträge zur Pflegeversicherung immer weiter steigen. Zoe Tassovali, Redaktion.
1: Seit 13 Jahren hat die EU keine neuen Mitglieder mehr aufgenommen. Das soll sich bald ändern, wenn es nach Kanzler Merz und Frankreichs Präsident Macron geht. Bei einem Westbalkan-Gipfel in Montenegro ist heute über das Thema beraten worden.
3: Wann dürfen die Westbalkanstaaten der Europäischen Union beitreten? Natürlich wird diese Diskussion der EU auch von anderen Ländern, beispielsweise der Ukraine, aufmerksam verfolgt. Kanzler Merz und Frankreichs Präsident Macron wollen mehr Erweiterungstempo. Schon bestimmte Fortschritte könnten den schrittweisen Zugang zum Binnenmarkt bringen. Und die Entsendung von Beobachtern in EU-Gremien soll auch möglich sein. Nordmazedonien beispielsweise wartet schon seit 22 Jahren, aber das Thema erfordert Einstimmigkeit und bleibt deshalb schwierig. Aus Brüssel, Dieter Ebeling.
1: Auf der Internationalen Raumstation hat es einen Zwischenfall mit Folgen für die Besatzung gegeben. Wegen Lecks an einem Modul wurden 5 Raumfahrer angewiesen, sich in das Dragon-Raumschiff zu begeben. Das teilte eine Sprecherin der US-Raumfahrtbehörde NASA mit. Die Raumfahrer sollen dort bleiben, bis die Reparaturarbeiten abgeschlossen sind. Es handele sich um eine Vorsichtsmaßnahme, so die NASA. Tennisprofi Alexander Zverev ist ins Finale der French Open eingezogen und nur noch einen Sieg vom ersten Grand-Slam-Titel entfernt. Zverev gewann sein Halbfinale in Paris gegen den Tschechen Jakub Menšík in 4 Sätzen und kann sich nun am Sonntag seinen großen Karrieretraum erfüllen. Im Finale trifft Zverev auf Flavio Cobolli oder Matteo Arnaldi. Die beiden Italiener bestreiten am Abend das zweite Halbfinale.
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1: Ich bin Thomas Braun. Bundesgesundheitsministerin Warken bekommt bei der Finanzreform für die Pflege scharfen Gegenwind, auch aus der eigenen schwarz-roten Koalition. Auf deutlichen Widerstand stoßen Einschnitte und stärkere Belastungen für Pflegebedürftige und pflegende Angehörige. Der CSU-Fraktionschef im Bayerischen Landtag, Holitschek, kritisierte im ZDF, wer pflegende Angehörige stärken wolle, dürfe nicht Kürzungen ihrer Renten in Kauf nehmen.
2: Die pflegenden Angehörigen sind aufopferungsvoll unterwegs, kümmern sich, entlasten auch unser System. Und deswegen finde ich da den Ansatz tatsächlich falsch.
1: Der CSU-Fraktionschef im Bayerischen Landtag, Holitschek. Der russische Präsident Putin hat das in einem offenen Brief seines ukrainischen Kollegen Selenskyj angebotene direkte Treffen abgelehnt. Er sehe darin noch keinen Sinn, sagte der Kreml-Chef auf dem Wirtschaftsforum in St. Petersburg. Vor einem solchen Gipfel müssten erst Vereinbarungen für eine dauerhafte Lösung des Krieges getroffen werden. Das von Kiew veröffentlichte Schreiben enthalte außerdem Elemente von Unverschämtheit, so Putin. Selenskyj hatte ihm für ein Ende des Krieges direkte Friedensgespräche in einem Drittstaat angeboten. Auf der internationalen Raumstation ISS hat es einen Zwischenfall mit Folgen für die Besatzung gegeben. Wegen Lecks an einem Modul wurden 5 Raumfahrer angewiesen, sich in das Dragon-Raumschiff zu begeben. Das teilte die US-Raumfahrtbehörde NASA mit.
3: Die ISS kommt in die Jahre und immer wieder gibt es Lecks, Risse und andere Defekte an der 25 Jahre alten Raumstation. Die derzeitige Besatzung war zunächst angewiesen worden, im angedockten Dragon-Raumschiff zu warten, bis der Riss geflickt ist. Aber dann wurde wegen Risse doch eine größere Reparatur beschlossen und die Astronauten konnten zunächst zurück in die Station, solange weitere Messungen und Daten gesammelt werden. Die Sicherheit sei nicht gefährdet, versichert die russische Raumfahrtbehörde Roskosmos. Aus den USA, Tina Eck.
1: Tennisprofi Alexander Zverev ist ins Finale der French Open eingezogen und nur noch einen Sieg vom ersten Grand-Slam-Titel entfernt. Zverev gewann sein Halbfinale in Paris gegen den Tschechen Jakub Menšík in 4 Sätzen und kann sich nun am Sonntag seinen großen Karrieretraum erfüllen. Im Finale trifft Zverev auf Flavio Cobolli. Der Italiener erreichte kampflos das Endspiel, weil sein Landsmann Matteo Arnaldi krankheitsbedingt nicht antreten konnte.
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